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1: Im Studio Anna Löwer. Die Pflegereform soll trotz des aktuellen Streits in der schwarz-roten Koalition wie geplant am Mittwoch auf den Weg gebracht werden. Das hat ein Sprecher von Gesundheitsminister Lindemann gesagt. Die SPD droht ohne Nachbesserungen mit einer Blockade der Reform. Ex-Unionsfraktionschef Spahn ist nicht mehr Teil des Haushaltsausschusses im Bundestag. Das hat er seinen Kollegen über WhatsApp mitgeteilt. Spahn hatte im Ausschuss gefehlt, angeblich wegen seines kranken Kindes. Dann wurde er aber auf Sardinien am Flughafen fotografiert. Keine Entspannung bei der Flussschifffahrt in Deutschland. Die Pegel sind weiter viel zu niedrig. Am Rhein sind zuletzt wieder Rekordtiefstände erreicht worden. Daher bleibt etwa in NRW und Baden-Württemberg das Sonntagsfahrverbot für Lkw noch bis Ende Oktober ausgesetzt. Viele Berufe, die besonders unter Personalmangel leiden, haben einen hohen Anteil von Beschäftigten mit Einwanderungsgeschichte. Laut Statistischem Bundesamt machen sie in der Pflege ein Drittel aller Beschäftigten aus. Etwa unter den Köchen oder bei Bus- und Bahnfahrern ist es sogar jeder Zweite.
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4: Fantastischen Dienstagmorgen wünschen wir euch. Ich würde sagen, es wird Zeit, die Speisekarte in Restaurants zu revolutionieren. Ach. Mir ist nämlich was aufgefallen, was 99%, sage ich jetzt einfach, der Restaurants falsch machen.
5: Nein.
4: Hören wir gleich.
5: Oh wow, wir hören erstmal Nico Santos mit Why Don't You Stay hier für euch auf Energy.

0: glaube, fast alle Restaurants machen das falsch. Hi, Energy am Morgen ist an, hier mit mir, Anna, guten Morgen, und Ben.
1: Morgen.
0: Ich habe mich mit meiner Freundesgruppe getroffen und wir waren lecker, mal wieder indisch essen.
1: Oh, lecker.
0: Oh, fantastisch, hat super, super gut geschmeckt. Und da sind wir auf das Thema Speisekarte gekommen, weil was ich an dieser Speisekarte richtig gut fand, war, ich schlage sie auf und es kommen zuerst die Getränke.
1: Ah, okay.
0: Und dann Vorspeise, Hauptgang, Dessert.
1: Das ist ja fast schon eine religiöse Frage.
0: Genau, und in den meisten, ja, oder eigentlich 99% der Speisekarte, ja, ist ja immer erst das Essen.
1: Ja.
0: Und ganz am Ende die Getränke, aber ich verstehe das nicht, weil man bestellt ja auch zuerst die Getränke. Warum machen Restaurants
1: das? Habe ich gleich mal eine Vermutung. Ich glaube folgendes, es geht ja nicht nur um Soda und die Robbie Bubble, was du da bestellst, sondern es geht ja meistens auch um Biere und dann auch um Wein.
0: Okay.
1: Und bei Wein kann die Liste ja schon sehr lang sein.
0: Ja.
1: Und deswegen packen die das, glaube ich, nach hinten gerne, damit diese ganzen verschiedenen Weine, die eh keinen interessieren, hinten sind. Und der sich dafür interessiert, fängt halt von hinten an zu lesen.
0: Ach,
1: und vorne sind dann quasi erst die Empfehlungen.
0: Also ich war gestern wirklich hin und weg, weil
1: ist
0: ich schlage es auf und denke, ah, hier ist ja gleich mein, ja, Getränk, was ich haben möchte. Und danach erst, wie es sich gehört, Vorspeise, Hauptgang, Dessert.
1: Fragen wir die Energy Community. Wisst, ja, ihr, warum das eigentlich so ist, dass Getränke immer ganz hinten in der Speisekarte sein müssen? Dann schickt uns doch mal eine WhatsApp oder ruft an. Elizabeth.

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1: Und da sollte die liebe Sarah in der Leitung sein. Guten Morgen.
2: Guten Morgen.
1: Ich grüße dich. Hier sind Ben und Anna.
3: Hallo.
1: Wir spielen Runde Stadt, Land, Energy. Und das ist dein Buchstabe. Achtung, Zufallsgenerator kommt.
0: P.
1: P wie Paul.
3: Pflaume.
1: Das ist das erste Wort, das ihr mit P einblendet. Pflaume.
3: Ja.
1: Sehr gut. Sarah, P ist dein Buchstabe. Du hast 30 Sekunden, spielst mit Anna. Guten Morgen. Brauchst 5 richtige Antworten mit dem Buchstaben P zu den verschiedenen Kategorien, die Anna dir gleich gibt. Hast du mal keine Antwort, schreist du einfach schnell weiter, kriegst du eine neue Kategorie. Hauptsache 5 richtige Antworten sind am Ende da. Bist du bereit?
2: Ja, bin ich.
1: Sarah bereit, Anna bereit. Ja. Wir gehen los.
3: Ein Kostüm oder Verkleidung mit P.
2: Peter Pan.
3: Ein Job mit P.
2: Poker-Profi.
1: Ja, klar.
3: Kommt in ein Smoothie mit P.
2: Pflaume.
3: Name von einem Familienmitglied.
2: Paula.
1: Sehr gut.
3: Und das hast du in der Küche.
2: Pflaume.
1: Nee, haben wir schon.
2: Weiter.
3: Das isst du zum Frühstück.
2: Porridge.
3: Ja!
1: Liebe Sarah, sehr gut gemacht. Interessanter Buchstabe, super Antworten. Du hast gewonnen.
2: Ja, cool. Das freut mich sehr.
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2: Ja, vielen, vielen Dank.
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3: Im Studio Anna Löwer. Die Pflegereform soll trotz des aktuellen Streits in der schwarz-roten Koalition wie geplant am Mittwoch auf den Weg gebracht werden. Das hat ein Sprecher von Gesundheitsminister Lindemann gesagt. Die SPD droht ohne Nachbesserungen mit einer Blockade der Reform. Ex-Unionsfraktionschef Spahn ist nicht mehr Teil des Haushaltsausschusses im Bundestag. Das hat er seinen Kollegen über WhatsApp mitgeteilt. Spahn hatte im Ausschuss gefehlt, angeblich wegen seines kranken Kindes. Dann wurde er aber auf Sardinien am Flughafen fotografiert. Keine Entspannung bei der Flussschifffahrt in Deutschland. Die Pegel sind weiter viel zu niedrig. Am Rhein sind zuletzt wieder Rekordtiefstände erreicht worden. Daher bleibt etwa in NRW und Baden-Württemberg das Sonntagsfahrverbot für Lkw noch bis Ende Oktober ausgesetzt. Viele Berufe, die besonders unter Personalmangel leiden, haben einen hohen Anteil von Beschäftigten mit Einwanderungsgeschichte. Laut Statistischem Bundesamt machen sie in der Pflege ein Drittel aller Beschäftigten aus. Etwa unter den Köchen oder bei Bus- und Bahnfahrern ist es sogar jeder Zweite.
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0: Und jetzt wird es gleich adlig hier bei uns am Dienstagmorgen. Wir haben eine neue Königin. Und was sie mit Wein zu tun hat, das hört ihr in ein paar Minuten.
1: Jetzt gibt's erstmal Jennifer Lopez und David Guetta für euch mit Save Me Tonight. Habt einen schönen Dienstag. 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

0: ihr es mitbekommen, wir haben eine neue Königin. Taschen, Energy am Morgen ist an, hier mit mir, Anna. Guten Morgen und Ben.
1: Morgen.
0: Am Wochenende wurde die deutsche Weinmajestät gewählt.
1: Oh.
0: Und Leute sind komplett ausgerastet.
2: Unsere 78. deutsche Weinmajestät ist Paula Löwer.
1: Das ist ja Wahnsinn. Paula ist 29 Jahre alt und ist jetzt Weinkönigin. Ihre Aufgabe, sie repräsentiert den deutschen Wein.
0: Also da muss ich ja erstmal in die Recherche gehen, weil wie wird man denn Weinkönigin?
1: Ja.
0: Muss man da auch ganz viel über die verschiedenen
1: Weinreben, heißt das doch?
0: Muss man darüber was wissen? Also wie gut muss man dafür was studiert haben?
1: Sind das so Seilschaften? Also ist sie schon im Weinthema drin, weil ihr Vater macht irgendwas mit Wein oder sowas? Aber Gratulation an Paula.
0: Ja.
1: Also alles
0: Ich glaube,
1: Gute.
0: Wir beide sind nicht so gut. Ich wäre eher in der Hopfengesellschaft drin, weil ich bin ja eine große Biertrinkerin. Ich finde Bier echt top. Wein ist nicht so meins.
1: Ich wäre gerne Dackelkönig. Der deutsche Dackelkönig.
0: Oh.
1: Ich habe einen Dackel, ich mag Dackel und dass man da irgendwie einen Wettbewerb draus macht.
0: Du Dackel, jeder wie er

ist ja Wahnsinn. Ist 29 Jahre alt und ist jetzt Weinkönigin. Ihre Aufgabe, sie repräsentiert

0: Nicht so gut. Ich wäre eher in der Hopfengesellschaft drin, weil ich bin ja eine große Biertrinkerin. Ich finde Bier echt top. Wein ist nicht so mein.
1: Ich wäre gerne Dackelkönig. Der deutsche Dackelkönig. Oh. 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
0: draus macht. 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

0: Morgen, hier ist Energy am Morgen für euch mit Anna. Guten Morgen und
1: Hallo.
0: Mir Ben und mit Nico Santos.
1: Ja, und da freuen wir uns so richtig drauf, weil er bringt ja ein neues Album raus. Das wird dann POV heißen.
0: Oh.
1: Ich habe jetzt extra nochmal nachgeschaut. Am 30. Oktober ist es soweit.
0: Ganz bald.
1: Und jetzt bringt er halt einzeln immer Singles raus, wo wir uns schon mal so einen kleinen Vorgeschmack drauf vorstellen können über das neue Album. Classic heißt das Ding.
0: Ja.
1: Jetzt zum Laut aufdrehen auf Energy.

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7: Ja, heute ist erstmal Aufatmen angesagt. In Gebietzenhof ist nämlich heute wieder alles ganz normal. Da wurde ja gestern mal wieder eine Fliegerbombe gefunden und die hat für ordentlich Wirbel gesorgt. Rund 1200 Beschäftigte mussten ihre Arbeitsplätze verlassen. Auch über 200 Anwohner waren von der Evakuierung betroffen. Und die 150-Kilo-Bombe, die ist mittlerweile entschärft und damit sind heute auch alle Sperrungen wieder aufgehoben. Ja, dann hat die CDU gerade mal wieder so ein bisschen schlechte Presse. Jens Spahn gibt jetzt nämlich seinen Posten als Chef beim Haushaltsausschuss ab. Er ist nämlich zuletzt nicht da gewesen, weil sein Kind krank gewesen sein soll. Die Bild hat dann aber Urlaubsfotos von ihm veröffentlicht, wie er auf Sardinien chillt. Und auch Philipp Amthor hat zuletzt Kritik abbekommen. In einer ZDF-Doku hat er nämlich seinen Strandkorb im Kanzleramt gezeigt. Den schickt er aber jetzt wieder in seine Heimat zurück. So, und zum Schluss jetzt nochmal ein ganz anderes Thema. Nachher wird nämlich ein Gericht entscheiden, wie es mit der aktuellen Lidl Plus App weitergeht. Denn nur damit bekommt man ja beim Discounter bei einigen Produkten den niedrigsten Preis. Alle anderen zahlen teilweise mehr oder bekommen gar keinen Rabatt. Die Verbraucherzentrale sagt jetzt aber, das geht so nicht, weil damit Leute ohne Handy oder ältere Leute benachteiligt werden.
0: Verkehr.
7: Das sieht doch mal sehr gut aus. Nichts weiter zu sehen noch. Hoffentlich bleibt so ihr Freifahrt.
0: Blitzer.
7: Da habe ich auch noch keinen. Wenn ihr aber einen entdeckt habt, dann klingelt doch mal ganz kurz durch unter der kostenlosen Studio-Hotline. Das ist die 0800 800 1069. Gute Fahrt.
0: Wetter.
7: Ja, bis zum Ende der Woche läuft ja noch das Altstadtfest und der Herbstmarkt. Und das Wetter schreit förmlich danach, dass ihr da unbedingt mal vorbeikommen sollt. Und zwar am besten im T-Shirt. Denn wir haben richtig sommerliche Temperaturen. Heute erreichen wir Spitzenwerte bis zu 25 Grad. Das alles bei 11 Stunden Sonne. Nicht eine einzige Wolke ist da zu sehen. Und das Schöne ist, morgen geht's dann direkt nochmal so weiter.
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0: Ja, und zum Start rein in die neue Woche gucken wir uns auch mal wieder die Sterne an. Ich verwandle mich hier gleich in Astro-Anna und ich sag mal so, es kann sein, dass der Ex oder die Ex jetzt wieder angekrochen kommt.
1: Ja.
0: Ob wir uns drauf einlassen sollen, hört ihr in ein paar Minuten.
1: Jetzt hört erstmal Teddy Swims mit Mr. Know-It-All. Habt einen schönen Dienstag.

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1: Morgen, hier ist Energy am Morgen für euch mit Anna. Guten Morgen.
2: Hallo.
1: Und mir, Ben. Und meine Güte, was wird das für eine Woche? Ein neuer Monat steht schon wieder vor der Tür. Was soll nur mit uns werden? Anna hat die Antwort.
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1: Liebe Kollegin Anna, guten Morgen. Schaut für uns in die Sterne und schaut mal ein bisschen in die Zukunft.
2: Ganz genau. Am 3. Oktober wird die Venus rückläufig, und zwar im Skorpion. Und die ersten Themen können wir jetzt schon spüren. Venus steht ja für Liebe, Beziehung, Selbstwert und auch Geld. Und wenn sie rückläufig wird, dann dürfen wir uns genau diese Bereiche nochmal ein bisschen einen Schnuff doller anschauen.
1: Ah.
2: Gerade im Skorpion geht das richtig in die Tiefe. Vertrauen, Eifersucht, alte Verletzungen, Intimität, Beziehungen, bei denen wir schon länger spüren, ja, irgendwas stimmt hier nicht. Und ja, auch Menschen aus der Vergangenheit können plötzlich wieder Thema werden. Der Ex meldet sich, alte Gefühle kommen hoch, oder wir denken plötzlich wieder an jemanden, den wir eigentlich längst abgehakt haben. Aber ganz wichtig, nur weil jemand zurückkommt, heißt das nicht automatisch, dass diese Person wieder in unser Leben gehört. Also bis Mitte November geht es deshalb vor allem darum, unsere Beziehungen und unseren Selbstwert zu hinterfragen. Was tut uns wirklich gut und wo geben wir viel zu viel? Mein Astro-Anna-Tipp ist, nicht jede emotionale Eingebung sofort in die Tat umsetzen. Erstmal beobachten, was sich zeigt, besonders eben bei Liebe und in großen Entscheidungen und Geld. Denn die rückläufige Venus möchte uns nicht unbedingt neue Liebe bringen. Sie möchte erstmal wissen, ob wir bei der alten überhaupt unsere Lektionen gelernt haben.
1: Ich habe keine Lust, dass sich meine Ex bei mir meldet. Ich habe Sabrina Carpenter meldet sich eh schon die ganze Woche bei mir. Euer persönliches Horoskop für diese Woche findet ihr auf Energy.

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1: Jetzt gibt's zwei Heimpremieren. Und zwar für die Nürnberg Falcons. Die spielen am Freitag zum ersten Mal in dieser Saison zu Hause in der Kia Metropol Arena. Und Premiere Nummer zwei, die übernimmt meine Kollegin Melina. Denn du übernimmst das erste Mal das Heimmikrofon. Ladies and Gentlemen, hier ist die neue Hallensprecherin der Nürnberg Falcons.
2: Servus zusammen.
1: Hey, sag mal, was macht dich nervöser, eigentlich alle Spielernamen fehlerfrei hinzubekommen oder eine ganze Arena dazu zu bringen, richtig laut zu werden?
2: Boah, ich glaube, das sind dann eher die Spielernamen bei mir, ehrlicherweise.
1: Hast du dich schon gut vorbereitet?
2: Ja, ich habe mich schon vorbereitet. Ich habe die Spieler auch schon kennenlernen dürfen, allerdings erst ein, zwei Mal. Deswegen, genau.
1: Wir testen dein Wissen jetzt mal. Wichtigste...
2: Nee.
1: Ja, ist ja einfach. Gegen wen geht's am Freitag? Okay.
2: Gegen Koblenz.
1: Zu Recht bist du die neue Heimsprecherin.
2: Und ich habe mir was ganz Besonderes überlegt. Zu meinem Einstand bringe ich mal Tickets mit. Die könnt ihr nämlich gewinnen gegen Koblenz.
1: Yeah!
2: Alles, was ihr dafür tun müsst, ist einmal anrufen unter der 0800 800 1069.
1: Auf eins bin ich noch gespannt. Wir beide sind ja jetzt nicht die Größten. Ne?
2: Mm.
1: Basketballer eher schon.
2: Richtig.
1: Ja, hast du da so ein Schemelchen? Also ich würde mir ein Schemelchen mitnehmen.
2: Ja, also wir sind nicht ganz auf Augenhöhe, das stimmt, das habe ich schon festgestellt. Also so ein Hocker wäre schon cool.
1: Ey, schaut euch das an, lasst euch das nicht entgehen. Energy ist Partner der Nürnberg Falcons und der Energy-Block hat am Freitag deshalb nur einen Auftrag. Milenas erster Abend muss laut werden. Kommt in die Kia Metropol Arena.
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0: Energy am Morgen mit Anna. Guten Morgen,
1: hallo.
0: Mir, Ben und dem lieben Jakob.
2: Hallo.
0: Du hast eine Behauptung, wir müssen raten, lügst du uns an oder nicht?
2: Leselicht am Bett ist in jedem Hotel in Deutschland Pflicht. Fakt oder Fake?
1: Ach, ja, da gibt es immer so kleine Lichtschalter.
0: Es gibt so Nachttischlampen.
1: Aber ob das jetzt ein extra Leselicht ist, ich glaube nicht, sondern halt einfach, wenn du mal nachts schnell Pipi machen musst oder was suchst oder so.
0: Also ich finde es ja gut, weil immer, wenn ich schlafen gehe, lese ich erstmal ein bisschen in der Bibel den ein oder anderen Psalm noch, damit ich besser schlafen kann und Gott bei mir ist. Und da helfen mir diese Lampen immer und die sind immer da. Insofern, ich sage einfach mal, das ist Fakt, ganz wild.
1: Dafür musst du ganz schön viel Buße tun. Ich sage, das ist Fake.
2: Ja, also, Leselicht am Bett ist in jedem Hotel in Deutschland Pflicht, ist ein
1: Fake.
2: Oh, nee, das musst du erst bei einem 2-Sterne-Hotel machen, drunter nicht Pflicht. Und Nachttisch ist sogar erst ab 3 Sternen Pflicht.
0: Ja, aber jetzt nicht persönlich nehmen, aber ein 1-Sterne-Hotel ist ein Stall. Also, was ist ein 1-Sterne-Hotel? Das ist ja gar nichts. Da hast du ein Bett.
2: Genau, und einen Stuhl.
0: Ja.
2: Und einen Tisch.
0: Fertig.
1: Ist es da nicht ein Hostel?
0: Ja, Gott, nicht ein leerer Raum einfach.
1: Wir machen weiter mit Chris de Serenity, Good Old Days.

0: früher war alles besser. Boah.
1: Stimmt.
0: Hallo, Energy am Morgen ist an, hier mit mir, Anna, guten Morgen, und Ben.
2: Steile These, Anna, guten Morgen.
0: Ja, nicht alles, muss man sagen. Nicht alles war früher besser, aber es gibt manche Dinge, wo ich mir denke, warum, liebe Herstellende, warum habt ihr es nochmal neu gemacht?
2: Ja.
0: Zum Beispiel Fisherman Friends.
2: Ja, diese
0: Kennen
2: Drops.
0: Kennen wir alle, diese Drops, wo man einfach einen frischen Atem von bekommt.
2: Ja.
0: Das haben die jetzt neu gemacht. Es schmeckt irgendwie nicht mehr so gut, diese Pfefferminzartig auf jeden Fall. Und sie sehen auch anders aus, sie sehen irgendwie pillenartig jetzt aus, was ich auch überhaupt nicht schön finde.
2: Ja.

0: frage ich mich, warum dieses Unternehmen, also es existiert doch schon seit Jahren. Mhm. Warum hat man es nochmal neu gemacht? Und da gibt es doch so viele Beispiele für.
1: Ich habe eins, was jetzt für dich nicht unbedingt neu ist, aber ich bin 185 Jahre alt. Mhm. Für mich war es mal neu und ich habe mir sofort gedacht, kompletter Quatsch, Drehtüren. Stell dir vor, du gehst in so eine Shopping-Mall. Man könnte eine normale Tür haben, die auch einfach aufgeht oder so. Nein, man hat so diese Kuhherden-Slicer, wo du dann, und dann läuft einer zu spät rein, alles bleibt stehen, du bist auf einmal hocken mit fünf anderen Menschen. Drehtüren bringen gar nichts. Das wurde mal irgendwie gesagt, ja, das ist gut für die Klima irgendwie so. Ja. Das ist einfach Quatsch.
0: Ben, man ich fühlt sich wie eine Kuh. Ich merke da wie eine richtige Emotion.
1: Ich bin so froh, dass es rauskam.
0: Fisherman Friends.
1: Ja, du kannst deine Drops dropsen.
0: Ja, ich war jetzt bei so Lebensmitteln, die halt irgendwie komisch sind jetzt auf einmal in der neuen Variante.
1: Drehtüren.
0: Okay, dann
1: wenn ihr auch irgendwas habt, wo ihr sagt, Leute, warum ist das?
0: Besser.
1: Ja, dann sagt doch mal Bescheid, schickt uns ein WhatsApp oder ruft an.
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3: Guten Morgen, gleich 6:30.
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3: Laurens, was muss man heute früh unbedingt mitkriegen?
4: Ja, in Fürth wird man ab heute Abend schon ziemlich deutlich zu spüren bekommen, dass die Kerwa vor der Tür steht. Ab etwa 19 Uhr werden mich Teile der Innenstadt gesperrt und auch die Busse fahren teilweise anders. Am besten lass ihr das Auto gleich stehen. Während der Kerwa fahren die Öffis nämlich häufiger. Richtig los geht's dann aber am Samstag. Dann will McDonald's jetzt nochmal richtig Kohle in die Hand nehmen und ordentlich was investieren. Das heißt, die Standorte sollen weltweit aufgehübscht werden. Und es scheint auch fast so, als wenn so ein Imagewechsel bevorsteht. Die wollen nämlich auch was am Angebot ändern. Die Bild schreibt nämlich, man will mehr Gerichte mit Proteinen anbieten. Sowas mit Eiern oder mit Bowls. Und dazu soll es bei den Menüs auch mehr unterschiedlich große Portionen geben. Das hat wohl auch damit zu tun, dass gerade Leute mit diesen Abnehmspritzen gar nicht mehr so viel essen können. So, und zum Schluss jetzt nochmal ein ganz anderes Thema. München wird sich jetzt ja für die Olympischen Spiele bewerben und deswegen musste jetzt noch schnell eine Wette eingelöst werden. Unser Ministerpräsident Markus Söder und der Oberbürgermeister von München, Dominik Krause, sind zusammen auf der Wiesn-Achterbahn gefahren. Beide haben die Fahrt durch 5 Loopings gut überstanden und Söder hat auch schon gesagt, wenn die Spiele wirklich nach München kommen, dann müsste man wohl noch mehr Runden fahren oder sich direkt ein Olympiatattoo stechen lassen.
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4: Da gibt's gerade nichts. Ihr habt Freifahrt.
2: Blitzer.
4: Da habe ich auch noch keinen. Wenn ihr aber einen entdeckt habt, dann klingelt doch mal ganz kurz durch unter der kostenlosen Studio-Hotline. Das ist die 0800 800 1069. Gute Fahrt.
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4: Ja, ich musste gestern erstmal wieder runter in den Keller gehen und die kurzen Hosen wieder rauskramen. Die habe ich mir schon winterfest gemacht. Die braucht man jetzt nämlich. 25 Grad werden es heute in der Spitze. Das ist alles mit ganz viel Sonne. Und morgen bleibt es dann auch noch direkt so freundlich bei 24 Grad.
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0: haben ein richtig dickes Ding für euch. Fast eine Tonne und viele Herbst-Vibes hört ihr noch vor 7 in der Show.
1: Und eine Eigenschaft macht Teamwork wirklich perfekt, worum es geht und wie ihr dadurch einen Urlaub bekommt, das besprechen wir alles in Ruhe nach Glockenbach. Jetzt erstmal rein mit Cat's Eye und Animal.

0: Eine Eigenschaft macht jedes Team erfolgreich. Guten Morgen, hier ist Energy am Morgen.
1: Hallo.
0: Für euch. Mit Anna, guten Morgen und mir, Ben. Am 23. Oktober sind die Energy Music Awards in Cannes. 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Das führt uns eben zu den Teams. Eine Kategorie ist zum Beispiel Duo International.
1: Ja, nominiert sind zum Beispiel Shakira und Burner Boy mit dem WM-Song Die Die,
0: ja.
1: Kennen wir alle. Oder auch David Guetta und J-Lo, Save Me Tonight und Tame Impala mit Jenny. Hören wir auch gleich hier bei uns im Programm. Jetzt ist die Frage, was macht eigentlich auch so ein Privatleben, so ein erfolgreiches Duo denn richtig aus?
0: Mhm.
1: Aus psychologischer Sicht ist es eine Eigenschaft,
0: ja.
1: Bedingungsloses Vertrauen,
0: ja.
1: Und das sorgt für Sicherheit.
0: Ja, und das ist dann auch die wackelige Stelle bei uns. Bei Anna, guten Morgen, und Ben, vertrauen wir uns gegenseitig, Anna, guten Morgen.

0: Und wenn ich mich jetzt rückwärts fallen lasse, würdest du mich auffangen?
1: Naja, ob ich das halten kann, ist die andere Frage.
0: Ja.
1: Aber ich würde schon sagen, ja, wir piesacken uns sehr viel und klar, wir ärgern so viel. Und manchmal habe ich auch Momente, wo ich über diesen Tisch springe und möchte dich erwürgen.
0: Aus Liebe.
1: Aus Liebe.
0: Verstehe.
1: Aber ich weiß zum Beispiel, wenn es drauf ankommt, würde der schon für mich durchs Feuer gehen.
0: Und das ist ganz wichtig, dass du das glaubst. So, wir machen weiter mit Tame Impala und Jenny und Dracula hier für euch.
1: Du Arsch.
0: Wenn ich mich jetzt rückwärts fallen lasse, würdest du mich auffangen?
1: Naja, ob ich das halten kann, ist die andere Frage.
0: Ja.
1: Aber ich würde schon sagen, ja, wir piesacken uns sehr viel und wir ärgern so viel. Und manchmal habe ich auch Momente,

0: Und wir haben den absoluten Energy-Hit für euch von Energy-Star Christina Aguilera, wohl eine der geilsten Stimmen der letzten Jahrhunderte mit Fighter.
1: Und meine Güte, hat der Song viel Wut in sich. Yes. Also ich habe mir gerade noch mal so ein bisschen die Lyrics angeschaut. Sie singt halt wirklich nach all den Kämpfen und Lügen. Du wolltest mir schaden, aber so funktioniert's nicht mehr. Ich bin eine Kämpferin, ich habe die Schnauze voll. Mhm. Wie konnte ich dir als Mann nur glauben? Du hast mich komplett verarscht.
0: Fighter.
1: Und ganz ehrlich, ich finde, das ist ein richtig guter Song. Auch einfach mal wütend zu sein, für richtig Motivation rein in den Tag. Heute lasst ihr euch nicht veräppeln. Weder von einem Mann noch von einer Frau. Heute wird euer Tag.
0: Christina Aguilera mit Fighter für euch hier auf Energy.

0: jetzt gibt es 945 Kilo gute Nachrichten.
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2: Hallo, schön, dass ihr am Start seid. Energy am Morgen ist an mit Anna. Guten Morgen und Ben.
0: Morgen.
2: Noch knapp ein Monat, dann ist ja schon wieder Halloween. Und jetzt wurde der dickste Kürbis in Deutschland gewogen. Stolze 945 Kilos bringt er auf die Waage.
0: Wow.
2: Das ist mächtig, das ist krass. Es handelt sich um einen Atlantic Giant, ein Hokkaido-Kürbis.
0: Okay.
2: Die Pflege ist sehr aufwendig, 3 bis 4 Stunden täglich. Er ist aber damit nicht der dickste Kürbis, den man mal gewogen hatte, sondern letztes Jahr waren es 1052 Kilo.
0: Kann man auf jeden Fall so ein paar schöne Kürbissuppen von machen, ja, oder so ein Pumpkin Spice oder sowas.
2: Oh, stimmt, Pumpkin Spice Latte kommt ja jetzt wieder, geil.
0: Jetzt machen wir weiter mit Kamrad und Hug Yourself.

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6: Ja, heute ist erstmal Aufatmen angesagt. In Gebietzenhof ist nämlich heute wieder alles ganz normal. Da wurde ja gestern mal wieder eine Fliegerbombe gefunden und die hat für ordentlich Wirbel gesorgt. Rund 1200 Beschäftigte mussten ihre Arbeitsplätze verlassen. Auch über 200 Anwohner waren von der Evakuierung betroffen. Und die 150-Kilo-Bombe, die ist mittlerweile entschärft und damit sind heute auch alle Sperrungen wieder aufgehoben. Ja, dann hat die CDU gerade mal wieder so ein bisschen schlechte Presse. Jens Spahn gibt jetzt nämlich seinen Posten als Chef beim Haushaltsausschuss ab. Er ist nämlich zuletzt nicht da gewesen, weil sein Kind krank gewesen sein soll. Die Bild hat dann aber Urlaubsfotos von ihm veröffentlicht, wie er auf Sardinien chillt. Und auch Philipp Amthor hat zuletzt Kritik abbekommen. In einer ZDF-Doku hat er nämlich seinen Strandkorb im Kanzleramt gezeigt. Den schickt er aber jetzt wieder in seine Heimat zurück. So, und zum Schluss jetzt nochmal ein ganz anderes Thema. Nachher wird nämlich ein Gericht entscheiden, wie es mit der aktuellen Lidl Plus App weitergeht. Denn nur damit bekommt man ja beim Discounter bei einigen Produkten den niedrigsten Preis. Alle anderen zahlen teilweise mehr oder bekommen gar keinen Rabatt. Die Verbraucherzentrale sagt jetzt aber, das geht so nicht, weil damit Leute ohne Handy oder ältere Leute benachteiligt werden.
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6: Ja, so langsam startet der Berufsverkehr immer mal wieder, kommt so ein bisschen zu Stop and Go, ist aber nichts weiter Wildes. Ansonsten habt ihr überall freie Fahrt.
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6: Und da haben wir schon einen, und zwar hier direkt bei uns in Nürnberg am Röthenbacher Landgraben. Habt ihr noch einen weiteren Blitzer entdeckt? Dann klingelt doch mal ganz kurz durch und sagt uns Bescheid. 0800 800 1069. Gute Fahrt.
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6: Ja, bis zum Ende der Woche läuft ja noch das Altstadtfest und der Herbstmarkt und das Wetter schreit förmlich danach, dass ihr da unbedingt mal vorbeikommen sollt. Und zwar am besten im T-Shirt, denn wir haben richtig sommerliche Temperaturen. Heute erreichen wir Spitzenwerte bis zu 25 Grad, das alles bei 11 Stunden Sonne. Nicht eine einzige Wolke ist da zu sehen und das Schöne ist, morgen geht's dann direkt nochmal so weiter.
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5: Wir haben ein neues Traumpaar für euch. Er mag spinnen, sie trinkt Espresso und wir sind komplett aus dem Häuschen. Was da los ist, 7.40 Uhr bei uns.
9: Wir haben die gruseligste Busdurchsage des Landes für euch. Worum es geht und was ein Mann ohne Nase damit zu tun hat, das besprechen wir auch alles nach Bibi Rexha. Jetzt erstmal die Girls von Flow. Leak it.

0: Wow, das ist die gruseligste Durchsage des Landes. Hallo, Energy am Morgen ist an, hier mit Anna Guten Morgen und Ben.
1: Morgen.
0: Und so kann sich Busfahren anhören.
2: Harry, unser nächster Halt, Wittenberg, Lenzner Chaussee.
1: Nee, nicht sein Ernst.
0: Gruselig. Das ist gerade eine echte Aktion in Wittenberge in Brandenburg. Menschen aus der Region sprechen Busdurchsagen.
1: Und wie der Zufall es so will, wohnt dort Udo Schenk. Und Udo Schenk ist die deutsche Stimme eben von Lord Voldemort, der Bösewicht aus den Harry Potter Büchern. Und da hat er so ein paar

0: das ist
1: ich
0: ja
1: finde das mega genial. Ja. Aber ich wüsste auch, ich würde eine harte Psychose kriegen, wenn ich vom Feiern nach Hause komme.
2: Ja, und dann hörst
1: Stell
2: du.
1: Dir vor, ja. hast du irgendwie was unterwegs, hast einen netten Abend, fährst mit dem Bus nach Hause,
2: stimmt
1: dann kommt
2: nicht.
1: Diese Stimme.
2: Das stimmt nicht, oh. Anna, guten Morgen. Du bist ja selber Slytherin und sogar stolz drauf. Wenn du Voldemort hören würdest, deinen dunklen Lord, dann würdest du dich ja quasi zu Hause fühlen.
1: Ja, ich bin Harry Potter-Fan und ich bin auch Lord Voldemort-Fan. Was soll ich sagen?
2: Was sagt ihr zu diesen Durchsagen? Sind die genial oder ein bisschen zu gruselig? Ruft an oder schickt eine WhatsApp.
1: Wir machen jetzt weiter. Nichts Gruseliges, sondern richtig schön Tampa City, self-aware of energy.

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1: Dienstagmorgen. Und falls ihr heute Abend mit dem Auto durch die Fürther Innenstadt müsst, vertraut nicht blind der Macht der Gewohnheit oder eurem Navi. Das erfährt von Straßensperrungen manchmal ungefähr gleichzeitig mit euch. Heute ab 19 Uhr gilt für den Aufbau der Michaeliskerbe ein paar Sperrungen, eine geänderte Verkehrsführung, wie es heißt, betroffen unter anderem Abschnitte der Friedrichstraße, Gustav-Schickedan-Straße, Königstraße, Mussstraße und. Die eigentliche Kerbe beginnt ja erst am Samstag, aber Fürth braucht eben ein paar Tage, um die Innenstadt in ein riesiges Festgelände zu verwandeln. Dauert halt. Plant heute Abend also ein bisschen mehr Zeit dort ein oder nehmt gleich die Öffis, weil nichts zerstört die Vorfreude auf die Kerber zuverlässiger als 20 Minuten lang um denselben gesperrten Häuserblock zu umkreisen.
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1: Guten Morgen, spielen wir heute mit dem lieben Manuel. Hi.
2: Hallöchen.
1: Hallo, hier sind Anna und Ben für dich.
3: Morgen.
1: Und das ist dein Buchstabe. Oha. Oh, könnte interessant werden. Du hast 30 Sekunden Zeit, brauchst insgesamt 5 richtige. Sollte dir mal zu einer Kategorie nichts einfallen, dann sag einfach schnell weiter und Ben überlegt sich eine neue.
2: Okay.
1: Gut, dann seid ihr bereit?
3: Mhm.
1: Dann geht's los.
3: Ein Kompliment mit O.
2: Oh, wie schön.
3: Ein Haustiername mit O.
2: Obstler.
3: Ja. Eine Mordwaffe, oh Gott, mit O.
2: Weiter.
3: Etwas am Himmel mit O.
2: Oh, schöne Sterne.
3: Ja, oh, schöne Sterne nehmen wir. Eine Sportart.
2: Wie bitte?
3: Eine Sportart mit O.
2: Weiter.
3: Eine Farbe mit O.
2: Orange.
3: Ein fiktiver Charakter aus dem Film oder sowas.
2: Weiter.
3: Und ein Ort für einen Heiratsantrag mit O.
2: Osterglocken, Blumenwiese.
3: Boah, Manuel, also das ist ja wirklich alles richtig, sehr, sehr kreativ. Osterglockenwiese ist richtig, deswegen Gratulation, du hast gewonnen.
2: Boah, super, da wird meine Frau sich freuen.
1: Ja, ihr beide geht nämlich zu Tokyo Hotel, präsentiert von Energy. Die sind auf ihrer Arena-Tour unterwegs und ihr seht sie live am 1. November. Ganz viel Spaß.
2: Danke, werden wir auf jeden Fall haben.
3: Das hat der Manu super gemacht, wenn ihr jetzt sagt, ich will auch Tickets für Tokyo Hotel. Kein Problem, ihr geht auf energy.de, meldet euch an für Stadtland Energy.
1: Ja, genau.
3: Und dann könnt ihr die Tickets gewinnen.
1: Es ist
3: 1. November müsst ihr Zeit haben.
1: Ja.

0: Meine Damen und Herren, ich wurde auf offener Straße hardcore beleidigt. Oh. Hallo Energy, am Morgen ist an mit Anna, guten Morgen und Ben.
1: Was ist passiert, Anna?
0: Ich bin ja Autofahrerin. Ja. Ich liebe mein kleines Auto.
1: Fiat 500.
0: Fahre gerne mit dem Auto von A nach B. Mhm. Aber es gibt ja öfter mal so Streitigkeiten im Verkehr auf den Straßen.
1: Öfter mal?
0: Ja, irgendwie schon. Okay. Und in letzter Zeit ist mir das wieder aufgefallen, wie hardcore assi manche Leute einfach sind und dann auch immer gleich beleidigend werden. Aber normalerweise bin ich so, okay, zeig's mir einen Stinkefinger. Alles klar. Ich weiß, ich hatte recht, weil es war meine Vorfahrt. Ich kann mir nicht zu Schulden kommen lassen. Hier ist 50, also fahren wir maximal 55.
1: Ja.
0: Also, es ist alles im grünen Bereich. Aber letztens habe ich eine Beleidigung gehört und die möchte ich dir erzählen, weil ich liebe dieses Wort ein bisschen. Und ich glaube, ich werde es auch in meinen Wortschatz mit aufnehmen.
1: Ja.
0: Da macht jemand das Fenster runter und ich kurbel mein Fenster auch runter, sage, ja, was ist los? Und ich werde angeschrien mit... Du alte Kackbratze.
1: Oh, schön. Das ist ja fast ein Kompliment mittlerweile.
0: Ich
1: sehr
0: weiß
1: gut.
0: Nicht mehr, was ist eine Kackbratze?
1: Also erstmal müssen wir, das ist erstmal ein ganz niedlicher Begriff. Und zweitens, wir müssen über deine Fahrtauglichkeit reden. Weißt du, wie ich durch die Welt fahre? Ich gebe anderen Autofahrern Mundküsse und sag so schön, danke, dass ich gebe, danke, dass du mich vorgelassen hast. Vorsicht, pass da ein bisschen auf. Wir lieben uns alle.
0: Ich bin nur am Streiten.
1: Also, was ist da los?
0: Ich bin nur am Streiten, wegbashen. Ich reg mich auch gerne auf.
1: Ich merke schon.
0: Aber immer so für mich, also ich würde nie jemanden Kackbratze nennen. Aber nee. Was ist denn jetzt eine Kackbratze, was bin ich denn jetzt?
1: Ich weiß nicht. Na, du bist eine Kackbratze, Anna. Gut, morgen mal sieht's. Ich weiß es auch nicht.
0: Eine hässliche, dumme Kackbratze.
1: Jetzt reicht's.
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19: Guten Morgen, Laurenz. Was ist heute wichtig bei uns?
20: Ja, bei Bosch hier bei uns in Nürnberg stehen gerade ziemlich viele Jobs auf der Kippe. Mehr als 900 Stellen sollen bis Ende 2029 wegfallen. Bosch sagt, es fehlen unter anderem Aufträge für Teile von Verbrennungsmotoren. IG Metall und der Betriebsrat, die laufen deshalb gerade Sturm gegen die Pläne und warnen, dass der Nürnberger Standort dadurch weiter unter Druck gerät. Ja, dann hat die CDU gerade mal wieder so ein bisschen schlechte Presse. Jens Spahn gibt jetzt nämlich seinen Posten als Chef beim Haushaltsausschuss ab. Er ist nämlich zuletzt nicht da gewesen, weil sein Kind krank gewesen sein soll. Die Bild hat dann aber Urlaubsfotos von ihm veröffentlicht, wie er auf Sardinien chillt. Und auch Philipp Amthor hat zuletzt Kritik abbekommen. In einer ZDF-Doku hat er nämlich seinen Strandkorb im Kanzleramt gezeigt. Den schickt er aber jetzt wieder in seine Heimat zurück. So, und zum Schluss habe ich jetzt noch mal ein ganz wildes Thema für euch. Beim Lieferdienst Flink, da kann man ja in vielen Städten Lebensmittel und Getränke bestellen. Und in Berlin haben das jetzt auch Hacker ausgenutzt. Die haben bei Flink einfach mal haufenweise Kundendaten geklaut. Da geht es um sowas wie Namen, Lieferadressen, E-Mail-Adressen und Telefonnummern. Die Hacker wollten dann eigentlich Flink damit erpressen und Geld bekommen. Der Cyber-Experte Marc Döngen sagt aber im RBB, das hat nicht geklappt.
21: Hier ist es jetzt tatsächlich so, dass Flink gesagt hat, wir zahlen diese Erpressersumme nicht. Und die Antwort der Angreifenden war jetzt aber, gut, dann richten wir uns direkt an die Kundschaft, sozusagen ein kriminelles Crowdfunding.

0: Und das ist tatsächlich beeindruckend und auch recht neu.
1: Oh Gott, ja, das klingt wirklich gruselig. Und wer in der nächsten Zeit per E-Mail, WhatsApp oder SMS erpresst wird, der sollte auf keinen Fall darauf eingehen. Am besten das Ganze direkt der Polizei melden.
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1: Zeit für einen ganz kurzen Blick auf unsere Straßen. Das sieht soweit alles ganz entspannt aus. Eine Meldung habe ich da für euch. Die betrifft die A3 Würzburg Richtung Nürnberg zwischen Höchstadt Ost und Erlangen-West. Da ist nach einem LKW-Unfall der Stadtstreifen blockiert.
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1: Und da haben wir doch auch schon einen, und zwar hier direkt bei uns in Nürnberg in der Färberstraße. Habt ihr noch einen weiteren Blitzerstau oder vielleicht sogar einen Unfall gesehen? Dann nichts wie los, klingelt einfach mal ganz kurz durch unter der kostenlosen Studio-Hotline. Das ist die 0800 800 1069. Gute Fahrt.
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1: Ja, heute haben wir nochmal die Möglichkeit, unseren Vitamin-D-Speicher nochmal vor dem langen Winter richtig schön aufzuladen. 25 Grad sind heute drin, das alles bei 11 Stunden Sonne. Wenn ihr es heute nicht rausschafft, überhaupt gar kein Problem. Morgen haben wir direkt die nächste Gelegenheit dazu. Da dann nämlich wieder 11 Stunden Sonne und bis zu 24 Grad.
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6: Gleich 3 Preise hat Taylor Swift bei den VMAs gewonnen und es gab eine richtig süße Widmung.
7: I think we were all very lucky to share this planet with Dolly Parton for a time. And thank you for this amazing moment. I love you all. Good night.
8: Oh, richtig toll. Ein Preis für die verstorbene Dolly Parton quasi. Und hier singt sie jetzt über eine andere Frau.
9: Elizabeth.

0: Kleiner Mann sucht kleine Frau zum Tanzen und will ihm alles daran. Guten Morgen, hier ist Energy am Morgen mit Anna. Guten Morgen und mir,
1: hallo.
0: Ben. Kurzes Update mal aus der Welt der Stars. Spider-Man-Schauspieler Tom Holland, lieben wir alle, hat ein neues Projekt. Er wird in einem Film Fred Astaire spielen. Fred Astaire ist eine Hollywood-Legende und hat in den 30er Jahren so haufenweise Tanzfilme gedreht.
1: Also das klingt richtig gut. Tom Holland, ich glaube, der hat ja auch so eine Musical-Ausbildung irgendwie gemacht. Ja. Jetzt braucht er natürlich aber dafür auch noch eine Filmpartnerin. Das Problem ist, er ist ja nicht der Größte. Ich liebe ja Short Kings. Er ist 1,73 groß und seine Partnerin soll kleiner sein. Und jetzt haben sie überlegt, okay, wen nehmen wir? Jetzt soll die Rolle an Energy Star Sabrina Carpenter gehen. Sie ist ja gerade mal 1,53 groß und das passt natürlich perfekt.
0: Das wäre sehr gut. Die wären grundsätzlich ein gutes Pärchen.
1: Gottes Willen. Also Tom Holland und Sabrina Carpenter in einem Film, also meine beiden Crushes auf Erden überhaupt. Ich sag mal so, ich hätte mich aber auch angeboten. Bin ja auch nur 1,57.
0: Du musst dir vorstellen, dass sie ja nicht nur in demselben Film sind, sondern die machen ja da auch eine Presstour.

0: zusammen. Und dann kommen die vielleicht auch nach Deutschland. Und dann ist die Frage, wer soll die beiden interviewen? Und dann werde ich Zeit haben.
1: Nein!
0: Wir haben noch mehr Star-News für euch. Mutter, Vater und Kind mit dem gleichen Vor- und Nachnamen. Oh, was Gott. Da los ist, 10 nach 8 bei uns bei Energy am Morgen.
1: Wir hören jetzt erstmal ein schönes Duo, Ed Sheeran und Martin Garrix mit Repeated auf Energy. 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
0: Zusammen. Und dann kommen die vielleicht auch nach Deutschland. Und dann ist die Frage, wer soll die beiden interviewen? Und dann werden

0: Und wir haben natürlich immer die besten neuen Hits für euch am Start. Jetzt Energy Star Peggy Gou zusammen mit Ira Star Woman.
1: Und wir lieben diese Nummer, wir lieben sie aber auch als Person. Ne? Also die kann ja nicht nur Mucke machen, sondern die hat auch noch ein Modelabel.
0: Ja.
1: Also die interessiert sich richtig für Mode, sieht auch immer mega stylisch aus, hat auch richtig geile Tätowierungen.
0: So eine coole Socke, gleichzeitig wirkt die auch super sympathisch. Mhm. Also wenn Peggy Gou mal vorbeikommen möchte, herzlich gerne. Wir machen eine Peggy Gou Woche mit ihr.
1: Ja.
0: Ich glaube, die ist eine ganz tolle
1: Maus.
0: Das
1: hätten wir jetzt halt auf Englisch sagen müssen, das versteht sie nicht.
0: Peggy, come over, it's no problem, we like you a lot.
1: Woman jetzt auf Energy.

0: Morgen, hier ist Energy am Morgen für euch mit Anna. Guten Morgen.
1: Hi.
0: Und mir, Ben. Wir haben eine kurze Frage. Wie alt seid ihr eigentlich? Und wir wollen jetzt keine Zahl hören, sondern wir wollen es wissen.
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0: Hier entscheidet sich nämlich, seid ihr alt oder seid ihr jung? Anna, guten Morgen, und mich trennen 15 Jahre. Und das testen wir immer gerne mal, so das Wissen der anderen Generation.
1: Wer sind denn Giovanni Weisheit und Vanessa Neigert?
0: Hab ich noch nie gehört. Warum soll ich die kennen? Warum sollte Gen Z die kennen? Ich sag, das sind Sänger. Das ist ein neues Sängerduo. Nee, das sind Tänzer. Tänzer, die auf TikTok irgendwie coole Tänze machen. Und so heißen die eigentlich.
1: Beides halb wahr. Also, es läuft ja gerade wieder Sommerhaus der Stars. Dieses Jahr auch Teil von der Show. Vanessa Neigert und Giovanni Weisheit ist ein Zirkuspärchen. Deswegen
0: so.
1: Mit Tanzen warst du gar nicht so weit weg. Fand ich krass, dass sie es ins Sommerhaus der Stars geschafft haben.
0: Kennt keiner.
1: Und die haben diesen Song hier rausgehauen.
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1: Das Gefühl, jedes Jahr zu jeder Staffel gibt es immer einen Song,
0: ja,
1: den man dann irgendwie rauf und runter hört.
0: Ja.
1: Und jetzt ist es der. Wir waren jetzt auch im ZDF-Fernsehgarten.
0: Wirklich?
1: Sind zusammen aufgetreten, die beiden.
0: Ja, größer als jeder Oscar der Fernsehgarten.
1: Ja, und dieser... Ja, also wirklich. Mein TikTok und Instagram ist voll damit.
0: Es ist ein Ohrwurm. Es ist unglaublich.
1: Warum sagst du jetzt Baby zu mir? Großartig. Wenn ihr noch mehr Alt versus Jung Begriffe hören wollt, dann hört doch mal einfach rein in unseren Alt versus Jung Podcast.
0: Yes.
1: Überall, wo es Podcasts gibt.
0: Und wir machen jetzt weiter mit The Bowser und Magnetic für euch hier auf Energy.

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9: Laurens, was muss man heute früh unbedingt mitkriegen?
10: Ja, in Fürth wird man ab heute Abend schon ziemlich deutlich zu spüren bekommen, dass die Kerwa vor der Tür steht. Ab etwa 19 Uhr werden mich Teile der Innenstadt gesperrt und auch die Busse fahren teilweise anders. Am besten lass ihr das Auto gleich stehen. Während der Kerwa fahren die Öffis nämlich häufiger. Richtig los geht's dann aber am Samstag. Dann will McDonald's jetzt nochmal richtig Kohle in die Hand nehmen und ordentlich was investieren. Das heißt, die Standorte sollen weltweit aufgehübscht werden. Und es scheint auch fast so, als wenn so ein Imagewechsel bevorsteht. Die wollen nämlich auch was am Angebot ändern. Die Bild schreibt nämlich, man will mehr Gerichte mit Proteinen anbieten. Sowas mit Eiern oder mit Bowls. Und dazu soll es bei den Menüs auch mehr unterschiedlich große Portionen geben. Das hat wohl auch damit zu tun, dass gerade Leute mit diesen Abnehmspritzen gar nicht mehr so viel essen können. So, und zum Schluss jetzt nochmal ein ganz anderes Thema. München wird sich jetzt ja für die Olympischen Spiele bewerben und deswegen musste jetzt noch schnell eine Wette eingelöst werden. Unser Ministerpräsident Markus Söder und der Oberbürgermeister von München, Dominik Krause, sind zusammen auf der Wiesn Achterbahn gefahren. Beide haben die Fahrt durch 5 Loopings gut überstanden und Söder hat auch schon gesagt, wenn die Spiele wirklich nach München kommen, dann müsste man wohl noch mehr Runden fahren oder sich direkt ein Olympia-Tattoo stechen lassen.
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10: Nach wie vor tipptopp aktuell ist die A3 Würzburg Richtung Nürnberg zwischen Höchstadt Ost und Erlangen-West. Da hat es einen LKW-Unfall gegeben und der Standstreifen ist da blockiert.
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10: Ja, und fleißig geblitzt wird auch schon. Da stehen sie nämlich gerade hier direkt bei uns in Nürnberg in der Gießereistraße. Habt ihr noch einen weiteren Blitzerstau oder vielleicht sogar einen Unfall gesehen? Dann einfach mal ganz kurz durchklingeln unter der kostenlosen Studio-Hotline. Das ist die 0800 800 1069. Gute Fahrt.
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10: Ja, der Sommer ist nochmal hier zurückgekommen nach Franken. Heute erreichen wir in der Spitze 25 Grad, das alles bei strahlendem Sonnenschein. Insgesamt 11 Stunden ist die heute für uns am Start. Morgen dann ganz genauso, bevor es dann übermorgen am Donnerstag allmählich wieder so ein bisschen grauer wird. Aber trotzdem bleibt es da angenehm warm. Ebenfalls Topwerte bis zu 24 Grad.
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3: Wir spielen gleich eine Runde Fakt oder Fake und da geht es um Rolltreppen. Welches Detail von fast allen falsch genutzt wird, das besprechen wir noch vor 8:30.
4: Vorher geht es um eine ungewöhnliche Familie. Mama, Papa und Tochter haben den gleichen Namen, also Vor- und Nachnamen. Die ganze Geschichte hört dann nach Olivia Dean. Wir starten rein mit Jack Style und Turn the Lights Off.

0: Dieser Babyname ist entweder genial oder komplett gaga. Guten Morgen, hier ist Energy am Morgen für euch mit Anna. Guten Morgen und mir Ben.
1: Hallo.
0: Wir erinnern uns mal kurz an Twilight. Da gab es den Werwolf Jacob, gespielt natürlich von Taylor Lautner.
1: Ja, also rattenscharf. Taylor Lautner, ich war ja immer Team Werwolf, ist ja klar. Ist auch seit Jahren jetzt privat in einer Beziehung mit einer Podcasterin. Und das Witzige daran ist, sie heißt auch Taylor Lautner.
0: Nein.
1: Wir haben einfach beide denselben Namen. Genannt wird sie gerne Tay.
0: Okay.
1: Taylor im Englischen ist auch ein Unisex-Name. Deswegen, also das geht für Männer, aber auch für Frauen.
0: Ja.
1: Und jetzt sind eben Taylor Lautner, der Twilight-Wolf, und Taylor Lautner, die Frau von ihm, Eltern geworden. Und jetzt ist die Frage, wie haben sie denn wohl ihre Tochter genannt?
0: Nein, sag's nicht.
1: Ich kann's euch sagen.
0: Nein.
1: Super kreativ. Taylor Lautner.
0: Ja, aber das mussten sie machen. Ja, genial.
1: Immerhin, also der vollständige Name ist Lennon Taylor Lautner, aber jetzt heißen Mama, Papa und Kind Taylor Lautner.
0: Es sind die Taylor Lautners. Oh, ist das genial oder komplett gaga? Was sagt ihr? Ruft an oder schickt mal per WhatsApp eine Sprachmemo.
1: Man weiß doch nie, wer dann gemeint ist und auch mit Post bestimmt auch total schwierig.
0: Das ist ein Brief an Taylor Lautner. Wer darf den öffnen? Gute Frage.
1: Oh, ich weiß nicht. Jetzt gibt's Olivia Isabel, ist ihr zweiter Name, Rodrigo mit Drop Dead auf Energy.

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1: Jetzt gibt's zwei Heimpremieren. Und zwar für die Nürnberg Falcons. Die spielen am Freitag zum ersten Mal in dieser Saison zu Hause in der Kia Metropol Arena. Und Premiere Nummer zwei, die übernimmt meine Kollegin Melina. Denn du übernimmst das erste Mal das Hallenmikrofon. Ladies and Gentlemen, hier ist die neue Hallensprecherin der Nürnberg Falcons.
2: Servus zusammen.
1: Ey, sag mal, was macht dich nervöser, eigentlich alle Spielernamen fehlerfrei hinzubekommen oder eine ganze Arena dazu zu bringen, richtig laut zu werden?
2: Boah, ich glaube, das sind dann eher die Spielernamen bei mir, ehrlicherweise.
1: Hast du dich schon gut vorbereitet?
2: Ja, ich habe mich schon vorbereitet. Ich habe die Spieler auch schon kennenlernen dürfen, allerdings erst ein, zwei Mal. Deswegen, genau.
1: Wir testen dein Wissen jetzt mal. Wichtigste...
2: Nee.
1: Ist ja einfach. Gegen wen geht's am Freitag? Okay.
2: Gegen Koblenz.
1: Zu Recht bist du die neue Hallensprecherin.
2: Und ich habe mir was ganz Besonderes überlegt. Zu meinem Einstand bringe ich mal Tickets mit. Die könnt ihr nämlich gewinnen gegen Koblenz.
1: Yeah!
2: Alles, was ihr dafür tun müsst, ist einmal anrufen unter der 0800 800 1069.
1: Auf eins bin ich noch gespannt. Wir beide sind ja jetzt nicht die Größten. Ne?
2: Mm.
1: Basketballer eher schon.
2: Richtig.
1: Ja, hast du da so ein Schemelchen? Also ich würde mir ein Schemelchen mitnehmen.
2: Ja, also wir sind nicht ganz auf Augenhöhe, das stimmt, das habe ich schon festgestellt. Also so ein Hocker wäre schon cool.
1: Ey, schaut euch das an, lasst euch das nicht entgehen. Energy ist Partner der Nürnberg Falcons und der Energy Block hat am Freitag deshalb nur einen Auftrag. Milenas erster Abend muss laut werden. Kommt in die Kia Metropol Arena.
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0: Fake.
1: Hier bei Energy am Morgen mit Jakob und mir, Ben. Aber auch Anna Gutenmorgen hat sich reingeschlichen ins Studio. Jakob hat eine Behauptung, wir müssen raten, Fakt oder Fake.
2: Die Bürsten bei Rolltreppen sind wirklich zum Schuheputzen da. Fakt oder Fake?
1: Naja, die an der Seite so sind.
3: Ja, wofür sind die?
1: Die sind einfach da, damit das gut läuft. Also damit dann...
3: Ja.
1: So. Die sind da, ja, dass irgendwie, wenn Anna Gutenmorgen Rolltreppe fährt, aha, und dann verliert sie ihren Lolli oder irgendwas, dass das festmacht und dass es nicht gleich irgendwie in die Maschine reingeht, sondern dass es irgendwie geschützt wird.
2: Wie viele Lollis hast du schon an den Bürsten von Rolltreppen?
1: Das ist ja ein schwieriges Beispiel.
3: Ich kann mir auch nicht vorstellen, dass es für Schuheputzen ist, weil die werden ja nicht so oft gewechselt.
1: Das wird auch nicht
3: sauber
1: dann.
3: Sind die ja im Herbst und Winter ständig dreckig.
1: Es ist fake. Es ist auf jeden Fall fake.
3: Ja, fake.
1: Wir sagen fake.
2: Also die Bürsten bei Rolltreppen sind wirklich zum Schuheputzen da. Ist ein...
3: Fake.
2: Nee, die sollen uns nur spüren und hören lassen. Hey, du bist mit deinem Schuh zu nah am Rand. Da sollst du nicht sein. Das kann gefährlich sein. Da kannst du ja hängen bleiben.
1: Das ist ein bisschen vielleicht wie auf der Straße, die weißen Dinger, ne? Dass man mit dem Auto hört, wo man ist.
3: Ja, für blinde Menschen vielleicht auch
1: hilfreich.
3: Ne?
1: Sehr
3: dass
1: gut.
3: Sie das dann an den Füßen irgendwie so spüren, ergibt schon Sinn.
1: Also ich will ja nicht kritisch sein, aber ich glaube, 80% von den Rolltreppen, die ich nutze in meinem Alltag, gehen derzeit nicht. Es gehen ganz viele Rolltreppen irgendwie nicht. Ich weiß nicht, ob das bei mir spezifisch ist, aber auch seit Monaten schon. Wird bald repariert, steht da.
3: Kann daran liegen, ich habe das früher oft gespielt, Rolltreppen hochrennen mit Freunden.
1: Super, und das ist wieder wahr.
3: Das ist aber ganz lustig. Ja, naja, jetzt gibt's Taylor Swift mit I Knew It, I Knew You auf Energy. 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
1: I Knew You.

0: Früher war alles besser. Stimmt. Hallo, Energy am Morgen ist an, hier mit mir, Anna, guten Morgen, und Ben.
1: Steile These, Anna, guten Morgen.
0: Ja, nicht alles, muss man sagen. Nicht alles war früher besser, aber es gibt manche Dinge, wo ich mir denke, warum, liebe Hersteller, ne, warum habt ihr es nochmal neu gemacht?
1: Ja.
0: Zum Beispiel Fisherman Friends.
1: Ja, diese
0: Kennen
1: Drops.
0: Kennen wir alle diese Drops, wo man einfach einen frischen Atem von bekommt.
1: Ja.
0: Das haben die jetzt neu gemacht. Es schmeckt irgendwie nicht mehr so gut, diese Pfefferminzartige auf jeden Fall. Und sie sehen auch anders aus. Sie sehen irgendwie pillenartig jetzt aus, was ich auch überhaupt nicht schön finde.
1: Ja.
0: Und da frage ich mich, warum. Dieses Unternehmen, also es existiert doch schon seit Jahren. Mhm. Warum hat man es nochmal neu gemacht? Und da gibt es doch so viele Beispiele für.
1: Ich habe eins, was jetzt für dich nicht unbedingt neu ist, aber ich bin 185 Jahre alt. Für mich war es mal neu und ich habe mir sofort gedacht, kompletter Quatsch. Drehtüren. Stell dir vor, du gehst in so eine Shopping-Mall. Man könnte eine normale Tür haben, die auch einfach aufgeht oder so. Nein, man hat so diese Kuhherden-Slicer, wo du dann, und dann läuft einer zu spät rein, alles bleibt stehen, du bist auf einmal hocken mit fünf anderen Menschen. Ding. Drehtüren bringen gar nichts. Das wurde mal irgendwie gesagt, ja, das ist gut für die Klima irgendwie so. Das ist einfach Quatsch.
0: Ben,
1: man
0: ich
1: fühlt
0: merke
1: sich
0: da
1: wie eine Kuh.
0: Ich merke da wie eine richtige Emotion.
1: Bin so
0: ich war
1: froh,
0: hier
1: dass
0: bei meinen Fisherman Friends

0: Du kannst deine Drops dropsen.
1: Ja, ich war jetzt bei so Lebensmitteln, die halt irgendwie komisch sind jetzt auf einmal in der neuen Variante.
0: Drehtüren.
1: Okay, dann.
0: Wenn ihr auch irgendwas habt, wo ihr sagt, Leute, warum ist das?
1: Besser.
0: Ja, dann sagt doch mal Bescheid, schickt uns eine WhatsApp oder ruft an.
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1: Kurz vor 8:30.
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0: Mit Laurenz das Top-Thema heute.
17: Ja, heute ist erstmal Aufatmen angesagt. In Gebietzenhof ist nämlich heute wieder alles ganz normal. Da wurde ja gestern mal wieder eine Fliegerbombe gefunden und die hat für

0: ordentlich Wirbel gesorgt. Rund 1200 Beschäftigte mussten ihre Arbeitsplätze verlassen. Auch über 200 Anwohner waren von der Evakuierung betroffen. Und die 150-Kilo-Bombe, die ist mittlerweile entschärft. Und damit sind heute auch alle Sperrungen wieder aufgehoben. Ja, dann hat die CDU gerade mal wieder so ein bisschen schlechte Presse. Jens Spahn gibt jetzt nämlich seinen Posten als Chef beim Haushaltsausschuss ab. Er ist nämlich zuletzt nicht da gewesen, weil sein Kind krank gewesen sein soll. Die Bild hat dann aber Urlaubsfotos von ihm veröffentlicht, wie er auf Sardinien chillt. Und auch Philipp Amthor hat zuletzt Kritik abbekommen. In einer ZDF-Doku hat er nämlich seinen Strandkorb im Kanzleramt gezeigt. Den schickt er aber jetzt wieder in seine Heimat zurück. So, und zum Schluss jetzt nochmal ein ganz anderes Thema. Nachher wird nämlich ein Gericht entscheiden, wie es mit der aktuellen Lidl Plus App weitergeht. Denn nur damit bekommt man ja beim Discounter bei einigen Produkten den niedrigsten Preis. Alle anderen zahlen teilweise mehr oder bekommen gar keinen Rabatt. Die Verbraucherzentrale sagt jetzt aber, das geht so nicht, weil damit Leute ohne Handy oder ältere Leute benachteiligt werden.
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0: Nichts zu sehen, ihr habt Freifahrt.
1: Blitzer.
0: Ja, da habe ich aber was. Und zwar stehen Sie da gerade in Nürnberg in der Bertha-von-Suttner-Straße. Habt ihr einen weiteren Blitzerstau oder sogar einen Unfall gesehen? Dann einfach mal ganz kurz Bescheid geben unter der kostenlosen Studio-Hotline. Das ist die 0800 800 1069. Gute Fahrt.
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0: Ja, bis zum Ende der Woche läuft ja noch das Altstadtfest und der Herbstmarkt und das Wetter schreit förmlich danach, dass ihr da unbedingt mal vorbeikommen sollt. Und zwar am besten im T-Shirt, denn wir haben richtig sommerliche Temperaturen. Heute erreichen wir Spitzenwerte bis zu 25 Grad, das alles bei 11 Stunden Sonne. Nicht eine einzige Wolke ist da zu sehen. Und das Schöne ist, morgen geht's dann direkt nochmal so weiter.
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3: 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Wir starten weiter rein mit der Frage, wurde Jennifer Lopez verhaftet? Ein Polizeifoto ging gerade im Internet komplett viral und es kam schnell raus, die Frau aus den USA sieht J.Lo sehr ähnlich.
4: Ja, und dazu wurde das Bild noch mit KI so ein bisschen bearbeitet, dass das noch verstärkter so wirkt. Wir halten aber fest, Jennifer Lopez geht es gut. Sie kann sich konzentrieren, hier auf Energy Musik zu machen, zusammen mit David Guetta, Save Me Tonight. Don't know.

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0: Alex, wollen wir das hier mit Eternity. Ihr mögt den Song, ihr mögt ihn, dann zeigt es hier.
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0: Morgen, hier ist Energy am Morgen für euch mit Anna Gutenmorgen und mir Ben. Am 23. Oktober ist es schon soweit. In Cannes, direkt an der Côte d'Azur, live mit dabei. Energy, ihr bestimmt, wer gewinnt. Es gibt unterschiedliche Kategorien natürlich. Newcomer, Song, Best German Artist oder natürlich International Male Artist.
2: Ja, die Liste, die hat es auch in sich. Also als internationaler bester männlicher Artist,
0: so kann man sagen,
2: ist Alex Warren dabei, gerade gehört. Teddy Swims ist auch dabei, hören wir hier gleich auch in der Radio-Playlist.
0: Oh.
2: Auch Bruno Mars.
0: Oh.
2: Zu Recht.
0: Oh.
2: Oder natürlich auch ganz wichtig, die Jungs von BDS sind auch nominiert.
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0: Und wir haben einen absoluten Energy-Hit für euch. Energy-Star Britney Spears mit Toxic.
1: Und damals wusste sie, glaube ich, noch nicht, dass Toxic, also toxisch, ja, so krass etabliert wird in unserer Sprache. Weil alles ist ja heutzutage toxisch. Ja. Toxisches Familienbild, toxisches
0: Freunde.
1: Umfeld, genau, Arbeitsumfeld, ja, toxische Beziehung. Oh, mein Boyfriend ist so toxic.
0: Britney hat es schon immer gewusst.
1: Aber irgendwie beschreibt es auch ganz gut. Du musst ja nicht weiter fragen, oh, ist es toxisch? Ja, dann läuft es anscheinend gar nicht gut.
0: Ja, aber selbst auf Energy. Toxic Britney Spears.

0: Jetzt gibt es 945 Kilo gute Nachrichten.
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2: Hallo, schön, dass ihr am Start seid. Energy am Morgen ist an mit Anna. Guten Morgen und Ben.
0: Morgen.
2: Noch knapp ein Monat, dann ist ja schon wieder Halloween. Und jetzt wurde der dickste Kürbis in Deutschland gewogen. Stolze 945 Kilos bringt er auf die Waage.
0: Wow.
2: Das ist mächtig, das ist krass. Es handelt sich um einen Atlantic Giant, ein Hokkaido-Kürbis. Okay. Die Pflege ist sehr aufwendig, 3 bis 4 Stunden täglich. Er ist aber damit nicht der dickste Kürbis, den man mal gewogen hatte, sondern letztes Jahr waren es 1052 Kilo.
0: Kann man auf jeden Fall so ein paar schöne Kürbissuppen von machen, ja, oder so ein Pumpkin Spice oder sowas.
2: Oh, stimmt, Pumpkin Spice Latte kommt ja jetzt wieder, geil.
0: Wir machen weiter mit Nico Santos, Why Don't You Stay?

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3: Guten Morgen, Laurenz. Was ist heute wichtig bei uns?
4: Ja, bei Bosch hier bei uns in Nürnberg stehen gerade ziemlich viele Jobs auf der Kippe. Mehr als 900 Stellen sollen bis Ende 2029 wegfallen. Bosch sagt, es fehlen unter anderem Aufträge für Teile von Verbrennungsmotoren. IG Metall und der Betriebsrat, die laufen deshalb gerade Sturm gegen die Pläne und warnen, dass der Nürnberger

0: Standort dadurch weiter unter Druck gerät. Ja, dann hat die CDU gerade mal wieder so ein bisschen schlechte Presse. Jens Spahn gibt jetzt nämlich seinen Posten als Chef beim Haushaltsausschuss ab. Er ist nämlich zuletzt nicht da gewesen, weil sein Kind krank gewesen sein soll. Die Bild hat dann aber Urlaubsfotos von ihm veröffentlicht, wie er auf Sardinien chillt. Und auch Philipp Amthor hat zuletzt Kritik abbekommen. In einer ZDF-Doku hat er nämlich seinen Strandkorb im Kanzleramt gezeigt. Den schickt er aber jetzt wieder in seine Heimat zurück. So, und zum Schluss habe ich jetzt nochmal ein ganz wildes Thema für euch. Beim Lieferdienst Flink, da kann man ja in vielen Städten Lebensmittel und Getränke bestellen. Und in Berlin haben das jetzt auch Hacker ausgenutzt. Die haben bei Flink einfach mal haufenweise Kundendaten geklaut. Da geht es um sowas wie Namen, Lieferadressen, E-Mail-Adressen und Telefonnummern. Die Hacker wollten dann eigentlich Flink damit erpressen und Geld bekommen. Der Cyber-Experte Marc Döngitz sagt aber im RBB, das hat nicht geklappt.
1: Hier ist es jetzt tatsächlich so, dass Flink gesagt hat, wir zahlen diese Erpressersumme nicht. Und die Antwort der Angreifenden war jetzt aber, gut, dann richten wir uns direkt an die Kundschaft, sozusagen ein kriminelles Crowdfunding. Und das ist tatsächlich beeindruckend und auch recht neu.
0: Oh Gott, ja, das klingt wirklich gruselig. Und wer in der nächsten Zeit per E-Mail, WhatsApp oder SMS erpresst wird, der sollte auf keinen Fall darauf eingehen. Am besten das Ganze direkt der Polizei melden.
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0: Das sieht alles vollkommen in Ordnung aus. Nichts Größeres zu sehen. Ihr habt Freifahrt.
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0: Da hingegen haben wir aber schon was. Und zwar hier direkt bei uns in Nürnberg am Tillypark stehen sie. Habt ihr noch einen weiteren Blitzerstau oder vielleicht sogar einen Unfall gesehen? Dann einfach mal ganz kurz durchklingeln. 0800 800 1069. Gute Fahrt.
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0: Ja, bei vielen von euch sind die kurzen Hosen wahrscheinlich im Kleiderschrank wieder so ein bisschen nach oben gerutscht. Das war ja wirklich richtig klasse, das Wetter die letzten Tage. Und genauso klasse geht's heute auch direkt weiter. Wir haben heute Top-Temperaturen bis zu 25 Grad, das alles mit ganz viel Sonne. Und morgen ebenfalls ganz viel Sonne bei Top-Werten bis zu 24 Grad.
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5: Und in der neuen Hochstunde wartet niegelnagelneue Musik auf euch und zwar von Glockenbach und Callum Scott Collide. Hören wir gleich.
6: Wir wünschen euch jetzt aber erstmal einen richtig tollen Dienstag und hören Topic und Becky G zusammen mit Sorry

0: Schön, dass ihr am Start seid. Ihr hört ganz fleißig Energy am Morgen. Hier mit Anna, guten Morgen. Und Ben.
1: Morgen.
0: Und es gibt brandneue Musik.
1: Von Glockenmacher und Callum Scott, Collide heißt die Nummer, sehr spannend. Die Theorie dahinter ist, jeder Mensch ist sein eigener Planet. Und wenn die Planeten aufeinander krachen, dann entsteht quasi etwas Neues. Und ich kann nur sagen, das stimmt.
0: Süß, zwei Welten sozusagen.
1: Zwei Welten treffen aufeinander. Das kann ich gut unterstützen. Ich mag die Metapher mit dem Planeten. Wir sind auch so Planeten. Mhm. Wobei ich natürlich, du bist ja nur 1,20 groß, du bist eher so eine Art Mond, so eine Art Trabant. Und du schwubbelst um mich rum quasi. Ich bin der Planet und du bist so der kleine Mond, der um mich rumschwubbelt.
0: Willst du erzählen, du bist mein Sonnensystem?
1: Ja, das ist richtig. Alles dreht sich um mich.
0: Also zwei Welten treffen mich aber schon aufeinander. Ich meine, auch 15 Jahre altes Unterschied haben wir beide auch noch.
1: Das hast du so gut wegmoderiert. Wahnsinn. Wir haben jetzt Collide hier, Glockenbach und Callum Scott.

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1: Dienstagmorgen. Und falls ihr heute Abend mit dem Auto durch die Fürther Innenstadt müsst, vertraut nicht blind der Macht der Gewohnheit oder eurem Navi. Das erfährt von Straßensperrungen manchmal ungefähr gleichzeitig mit euch. Heute ab 19 Uhr gilt für den Aufbau der Michaeliskerbe ein paar Sperrungen, eine geänderte Verkehrsführung, wie es heißt, betroffen unter anderem Abschnitte der Friedrichstraße, Gustav-Schickedan-Straße, Königstraße, Mussstraße und. Die eigentliche Kerbe beginnt ja erst am Samstag, aber Fürth braucht eben ein paar Tage, um die Innenstadt in ein riesiges Festgelände zu verwandeln. Dauert halt. Plant heute Abend also ein bisschen mehr Zeit dort ein oder nimmt gleich die Öffis, weil nichts zerstört die Vorfreude auf die Kerber zuverlässiger als 20 Minuten lang um denselben gesperrten Häuserblock zu umkreisen.
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14: Laurenz, was muss man heute früh unbedingt mitkriegen?
15: Ja, in Fürth wird man ab heute Abend schon ziemlich deutlich zu spüren bekommen, dass die Kerwa vor der Tür steht. Ab etwa 19 Uhr werden mich Teile der Innenstadt gesperrt und auch die Busse fahren teilweise anders. Am besten lass ihr das Auto gleich stehen. Während der Kerwa fahren die Öffis nämlich häufiger. Richtig los geht's dann aber am Samstag. Dann will McDonald's jetzt nochmal richtig Kohle in die Hand nehmen und ordentlich was investieren. Das heißt, die Standorte sollen weltweit aufgehübscht werden. Und es scheint auch fast so, als wenn so ein Imagewechsel bevorsteht. Die wollen nämlich auch was am Angebot ändern. Die Bild schreibt nämlich, man will mehr Gerichte mit Proteinen anbieten. Sowas mit Eiern oder mit Bowls. Und dazu soll es bei den Menüs auch mehr unterschiedlich große Portionen geben. Das hat wohl auch damit zu tun, dass gerade Leute mit diesen Abnehmspritzen gar nicht mehr so viel essen können. So, und zum Schluss jetzt nochmal ein ganz anderes Thema. München wird sich jetzt ja für die Olympischen Spiele bewerben und deswegen musste jetzt noch schnell eine Wette eingelöst werden. Unser Ministerpräsident Markus Söder und der Oberbürgermeister von München, Dominik Krause, sind zusammen auf der Wiesn-Achterbahn gefahren. Beide haben die Fahrt durch 5 Loopings gut überstanden und Söder hat auch schon gesagt, wenn die Spiele wirklich nach München kommen, dann müsste man wohl noch mehr Runden fahren oder sich direkt ein Olympiatattoo stechen lassen.
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15: Auch hier heute alles ganz entspannt, nichts weiteres zu sehen, ihr habt freie Fahrt.
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15: Da hab ich was für euch. Und zwar stehen sie da gerade in Nürnberg, in der Tunnelstraße. Habt ihr noch einen weiteren Blitzerstau oder vielleicht sogar einen Unfall gesehen? Dann aber mal ganz kurz durchklingen unter der kostenlosen Studio-Hotline. Das ist die 0800 800 1069. Gute Fahrt.
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15: Ja, jetzt hat man nochmal die Möglichkeit, richtig schön Vitamin D zu tanken, bevor es dann bald in die dunkle Jahreszeit übergeht. 25 Grad erreicht man heute in der Spitze, das alles bei 11 Stunden Sonne. Und wer es heute nicht rausschafft, überhaupt gar kein Problem. Morgen gibt es dann nochmal die Chance. Ebenfalls 11 Stunden Sonne, das alles bei Topwerten bis zu 24 Grad.
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0: haben ein neues Traumpaar für euch. Er mag Spinnen, sie trinkt Espresso und wir sind komplett aus dem Häuschen. Ja. Ich bin außer Rand und Band.
1: Was da los ist, das hört ihr noch vor 10 bei uns. Jetzt gibt's erstmal Michiko, Ohrwurm-Garantie von DJ Goya hier.

0: Kleiner Mann sucht kleine Frau zum Tanzen und will ihm alles daran. Guten Morgen, hier ist Energy am Morgen mit Anna. Guten Morgen und mir,
1: hallo.
0: Ben. Kurzes Update mal aus der Welt der Stars. Spider-Man-Schauspieler Tom Holland, lieben wir alle, hat ein neues Projekt. Er wird in einem Film Fred Astaire spielen. Fred Astaire ist eine Hollywood-Legende und hat in den 30er Jahren so haufenweise Tanzfilme gedreht.
1: Also das klingt richtig gut. Tom Holland, ich glaube, der hat ja auch so eine Musical-Ausbildung irgendwie gemacht. Ja. Jetzt braucht er natürlich aber dafür auch noch eine Filmpartnerin. Das Problem ist, er ist ja nicht der Größte. Ich liebe ja Short Kings. Er ist 1,73 groß und seine Partnerin soll kleiner sein. Und jetzt haben sie überlegt, okay, wen nehmen wir? Jetzt soll die Rolle an Energy Star Sabrina Carpenter gehen. Sie ist ja gerade mal 1,53 groß und das passt natürlich perfekt.
0: Das wäre sehr gut. Die wären grundsätzlich ein gutes Pärchen.
1: Gottes Willen. Also Tom Holland und Sabrina Carpenter in einem Film, also meine beiden Crushes auf Erden überhaupt. Ich sag mal so, ich hätte mich aber auch angeboten. Ich bin ja auch nur 1,57.
0: Du musst dir vorstellen, dass sie ja nicht nur in demselben Film sind, sondern die machen ja da auch eine Presstour zusammen. Und dann kommen die vielleicht auch nach Deutschland. Und dann ist die Frage, wer soll die beiden interviewen? Und dann werde ich Zeit haben.
1: Nein!
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Dienstagvormittag. Schön, dass ihr da seid. Hi, ich bin's, Felina. Die 10 jetzt am Stück sind an bei euch. Wir machen hier direkt weiter da auch mit Alex Warren und seiner neuen Single Emerald Eyes. Und jetzt Taylor Swift mit Elizabeth Taylor.

Diese beiden, ey, wirklich. Das ist für mich das Allerniedlichste. Alex Warren und seine Frau Coover. Jetzt waren ja gerade die VMAs, ja, also große Preisverleihung. Und was postet Alex Warren? Ich war nicht nominiert und habe trotzdem gewonnen und meint damit einfach seine Frau. Das ist so unendlich niedlich mit den beiden. Alex Warrens aktuelle Single ist auch für seine Frau Emerald Eyes jetzt bei Energy mal die besten neuen Hits.

0: Respekt.
1: Wenn du jetzt Ben Olympia machen würdest, oder auch Jakob, ihr beide, ja, was wäre eure Disziplin? Die muss es geben.
2: Ach so,
0: schade, warte.
2: Ich würde schon so in Richtung Schießen, Bogenschießen gehen, weil das kannst du, glaube ich, noch im hohen Alter mit 39 auch machen und dann machst du halt so Luftgewehr oder irgendwie sowas.
1: Jakob als 2,07 Meter Stab hochspringen.
2: Ja, Volleyball, alles.
0: Ich brauche keinen Stab. Ich bin der Stab.
2: Ja. Einfach hochspringen.

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1: Mit Laurenz, hallo. In Fürth werdet ihr ab heute Abend deutlich zu spüren bekommen, dass die Kerwa vor der Tür steht. Ab etwa 19 Uhr werden Teile der Innenstadt gesperrt und auch die Busse fahren teilweise anders. Am besten, ihr lasst das Auto gleich stehen. Während der Kerwa fahren die Öffis nämlich häufiger. Richtig los geht's dann am Samstag.
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2: Im Studio Hanna Messerschmidt. Gesundheitsminister Linnemann will die Pflegereform wie geplant morgen auf den Weg bringen. Auch wenn SPD und Union sich bisher nicht einig sind. Die SPD besteht weiter auf Nachbesserungen. Sie sieht strukturelle Probleme durch die Reform nicht gelöst. Mehrere Bundesländer setzen das Sonntagsfahrverbot für Lkw weiterhin aus. NRW und Baden-Württemberg behalten die Maßnahme wegen der niedrigen Flusspegel bis Ende Oktober bei. Das Verbot war letzten Monat gelockert worden, um Transporte vom Wasser auf die Straße zu verlagern. Aus Angst vor digitaler Gewalt wie Deepfakes verändern viele Frauen ihr Verhalten im Internet. 2/3 sagen in einer Studie des Deutschen Frauenrats, dass sie weniger Bilder von sich teilen oder insgesamt auf einige Online-Aktivitäten verzichten. Bei jungen Frauen ist die Quote sogar noch höher. ChatGPT-Hersteller OpenAI hält ein neues KI-Modell wegen Sicherheitsbedenken vorerst zurück. Es hätte im Oktober veröffentlicht werden sollen. Laut Wall Street Journal handelte das System in Tests aber teils ohne Erlaubnis und hielt gegenüber den Nutzern Infos zurück.
0: Verkehr.
1: Nichts zu sehen, ihr habt Freifahrt.
0: Blitzer.
1: Da haben wir gerade keinen. Wenn ihr einen entdeckt habt, dann klingelt doch einfach mal ganz kurz durch unter der kostenlosen Studio-Hotline. Das ist die 0800 800 1069. Gute Fahrt.
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1: Bis zum Ende der Woche läuft noch der Herbstmarkt und das Altstadtfest. Und das Wetter schreit gerade dazu. Kopf vorbei und zieht am besten kurze Hosen und T-Shirts an, denn es ist knackig warm da draußen. Heute erreichen wir Topwerte bis zu 25 Grad, das alles bei 11 Stunden Sonne. Morgen wieder 11 Stunden Sonne, das alles bei Topwerten bis zu 24 Grad.

0: wofür seid ihr heute dankbar? Na, herzlich willkommen am Energy Dankbarkeitsdienstag. Teilen wir ja diese Sache miteinander und vielleicht, falls euch so schnell nichts einfällt, ist es ja einfach nur, dass Deutschland Ende September nochmal so einen richtigen Sommernachschlag serviert bekommt. Mit Höchsttemperaturen in Köln, Frankfurt am Main und Stuttgart zwischen 26 und 27 Grad. Das ist schon ganz schön heftig. Gut, weiter nach Osten sind es dann nur noch 23 Grad, aber auch da schön sonnig. Also es ist wirklich ein unfassbares Wetter, ein kleines Geschenk. Und wenn dann auch noch sowas ist wie bei Martin.
1: Heute ist mein Geburtstag und ich bin dankbar, dass die Sonne scheint.
0: Ja, Glückwunsch, das passt doch perfekt zusammen. Aber gibt ja auch andere Sachen, für die ihr dankbar seid. Sein könnt, ne, Mirko?
2: Ist tatsächlich nur eine Kleinigkeit, aber mir ist mein Handy runtergeflogen. Es wird jetzt repariert. Ja, ist einfach toll.
0: Und erzählt mir mal bitte auch, was es bei euch ist. Wir machen gemeinsam eine Dankbarkeitsliste hier bei Energy am Energy Dankbarkeitsdienstag. Das ist nämlich richtig gut für unsere Psyche und manchmal muss man eben bei anderen abgucken.
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2004 kam das letzte Album von Destiny's Child. Das kann ich mir gar nicht vorstellen, weil die Musik noch so präsent ist in meinem Ohr. Aber jetzt wurde gerade angekündigt, und zwar vom Manager von Destiny's Child, Beyoncés Papa, dass da neue Musik kommen soll. Und zwar so bis zu 15 Remixe von alten Songs, von denen, von unveröffentlichter Musik von denen. Freuen wir uns natürlich sehr drauf. 30. Jubiläum wäre dann nächstes Jahr, also 2027. Hoffen wir mal, dass das was Cooles wird. Freuen wir uns schon drauf. Bis dahin geht's jetzt nochmal Say My Name by Energy.

11 Uhr an diesem wunderschönen Dienstagvormittag. Toll, dass ihr dabei seid. Ich bin's, Felina. Hi. Ich glaube, es liegt auch ein bisschen an euch, dass es so schön ist. Und an den Singles am Stück. Die gehen gleich weiter mit der aktuellen Single von Ray in guten 10 Minuten. Jetzt Olivia Rodrigo.

kein Wunder, dass ich und meine beiden Schwestern nicht so toll singen können. Also wenn wir das zusammen machen, ist das wirklich eine Anstrengung für die Ohren, möchte ich es mal als ganz freundlich noch beschreiben. Denn andere Familien, da können ja einfach alle singen. Das ist das komplette Gesangstalent hingegangen. Ray zusammen mit ihren beiden Schwestern, Emma und Absolutely, jetzt für euch hier bei Energy immer die besten neuen Hits gemeinsam in einem Song. Hier ist Joy. 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
18: Mit Lawrence, hallo. Bei Bosch hier in Nürnberg sieht es gerade gar nicht gut aus. Es stehen nämlich ziemlich viele Jobs auf der Kippe. Mehr als 900 Stellen sollen da bis Ende 2029 wegfallen. Bosch sagt, es fehlen unter anderem super viele Aufträge für Teile von Verbrennungsmotoren. IG Metall und der Betriebsrat, die laufen gegen die Pläne Sturm und warnen, dass der Nürnberger Standort dadurch weiter unter Druck gerät.
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19: Im Studio Hanna Messerschmidt. Gesundheitsminister Linnemann will die Pflegereform durchboxen. Er will, dass die Bundesregierung die Pläne morgen beschließt. Stand jetzt sind sich CDU und SPD aber noch gar nicht einig. Die SPD hält die Reform für

0: ein reines Sparpaket und will Pflegebedürftige mehr entlasten. Die Menschen in Deutschland rücken nach der Corona-Pandemie wieder stärker zusammen. In einer Bertelsmann-Studie haben die Befragten etwa ihre Bereitschaft, Verantwortung für andere zu übernehmen, höher eingestuft. Das Vertrauen in den Staat bleibt demnach aber gering. Keine Entspannung bei der Flussschifffahrt in Deutschland. Die Pegel sind weiter zu niedrig. Am Rhein sind zuletzt wieder Rekordtiefstände erreicht worden. Daher bleibt etwa in NRW und Baden-Württemberg das Sonntagsfahrverbot für Lkw noch bis Ende Oktober ausgesetzt. Erst Strafzölle und jetzt sogar ein Einfuhrverbot. In den USA gilt seit heute ein milliardenschwerer Importstopp für bestimmte Produkte aus Kanada. Betroffen sind unter anderem Whisky, Bier, einige Milchprodukte und Motorräder.
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2: Nichts zu sehen, ihr habt Freifahrt.
1: Blitzer.
2: Da haben wir gerade keinen. Wenn ihr einen entdeckt habt, dann klingelt doch einfach mal ganz kurz durch unter der kostenlosen Studio-Hotline. Das ist die 0800 800 1069. Gute Fahrt.
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2: Ja, jetzt muss man die kurzen Hosen doch nochmal aus dem Keller rausholen, denn es ist knackig warm hier bei uns in Franken. 25 Grad erreichen wir und in der Spitze ist alles bei 11 Stunden Sonne. Und das lohnt sich auch, die hochzuholen, denn morgen ist es nochmal so schön. Da wieder 11 Stunden Sonne, top.

0: Ich wünsche euch einen super entspannten. Naja, gerade ist es noch Dienstagvormittag, ne? Ich bin's, Felina. Hi, und damit ihr auch so super entspannt bleibt, starten hier gleich eure 10 Hits am Stück mit dieser fantastischen Person. Olivia Dean, So Easy. Und genau die könnte in diesem Jahr was gewinnen. Und zwar...
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0: Ganz genau dafür ist sie nämlich

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der Typ ist irgendwie auch so ein bisschen einfach ein Puzzler. Ihr hört Energy immer die besten neuen Hits mit der aktuellen Single von Malik Harris. Easy heißt die. Und Malik Harris ist ja auch dafür bekannt, dass er gerne mal mit so seiner Loopstation auf der Bühne steht und dann seine Songs erstmal da zusammen puzzelt. Allerdings zum Beispiel, weiß ich, aus seiner Freizeit, da spielt er halt auch ganz gerne mal mit Lego und baut sich da irgend so ein Stadion fröhlich zusammen aus kleinen Legosteinen. Also auch da wird fleißig gepuzzelt. Und ehrlich gesagt, Songwriting ist ja auch eine Form von Puzzeln, wenn man sich da so alle Lines richtig zurechtschiebt. Und er kann es eben sehr, sehr gut in jeder Form. Easy, seine aktuelle Single, jetzt bei Energy, mal die besten neuen Hits.

0: Uhr. Also ganz genau Dienstagmittag und die 10 Hits am Stück, die sind hier gerade an der Seite auch genau mittendrin. Gleich gibt's da für euch die aktuelle Single von Aleph Farben in guten 10 Minuten. Jetzt Taylor Swift und ich bin Felina. Hi.
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0: Wenn du jetzt, Ben, Olympia machen würdest, oder auch Jakob, ihr beide, was wäre eure Disziplin? Die muss es geben.
1: Ach so, schade, warte.
2: Ich würde schon so in Richtung Schießen, Bogenschießen gehen, weil das kannst du, glaube ich, noch im hohen Alter mit 39 auch machen und dann machst du halt so Luftgewehr oder irgendwie sowas.
0: Jakob als 2,07 Meter Stab hochspringen.
1: Ja, Volleyball, alles. Ich brauche keinen Stab. Ich bin der Stab.
2: Einfach hochspringen.

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17: Mit Laurenz, hallo. In Fürth werdet ihr ab heute Abend deutlich zu spüren bekommen, dass die Kerber vor der Tür steht. Ab etwa 19 Uhr werden Teile der Innenstadt gesperrt und auch die Busse fahren teilweise anders. Am besten, ihr lasst das Auto gleich stehen. Während der Kerber fahren die Öffis nämlich häufiger. Richtig los geht's dann am Samstag.
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18: Im Studio Hanna Messerschmidt. Eine Einigung mit der SPD gibt es noch nicht. Trotzdem will Gesundheitsminister Linnemann die Pflegereform wie geplant morgen auf den Weg bringen. Auch die SPD will die Reform nicht hinauszögern, fordert aber mehr Entlastungen für Pflegebedürftige. Aus Angst vor digitaler Gewalt wie Deepfakes verändern viele Frauen ihr Verhalten im Internet. 2 Drittel sagen in einer Studie des Deutschen Frauenrats, dass sie weniger Bilder von sich teilen oder insgesamt auf einige Online-Aktivitäten verzichten. Bei jungen Frauen ist die Quote sogar noch höher. Die Ex-RBB-Intendantin Schlesinger ist jetzt offiziell angeklagt. Mehr als 4 Jahre nach ihrem Rücktritt muss sie sich ab November vor Gericht verantworten. Schlesinger und mehrere Kollegen aus der Chefetage sollen Gelder des öffentlich-rechtlichen Senders veruntreut haben. Der größte Waldbrand in Frankreich seit 1949 ist gelöscht. Das Feuer war im Juli ausgebrochen. In den letzten Wochen schwelte der Brand noch unter der Erde weiter. Mehr als 200.000 Menschen mussten zwischenzeitlich in Sicherheit gebracht werden, darunter viele Touristen.
0: Verkehr.
17: Nichts zu sehen, ihr habt Freifahrt.
0: Blitzer.
17: Da haben wir gerade keinen. Wenn ihr einen entdeckt habt, dann klingelt doch einfach mal ganz kurz durch unter der kostenlosen Studio-Hotline. Das ist die 0800 800 1069. Gute Fahrt.
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17: Das Wetter macht richtig Spaß zurzeit. Heute haben wir Topwerte bis zu 25 Grad. Das alles bei 11 Stunden Sonne. Und morgen geht's genauso schön weiter. Wieder ganz viel Sonne, Topwerte bis zu 4.

0: Wir starten hier wieder eure 10 Hits am Stück und vorher vervollständigen wir noch unsere Dankbarkeitsliste. Es ist Energy Dankbarkeitsdienstag. Ich bin's, Felina. Hi. Und jeden Dienstag üben wir hier miteinander dankbar zu sein. Bei mir ist es zum Beispiel, dass heute meine Lieblingsbuchreihe fortgesetzt wird. Und sobald ich hier fertig bin, renne ich aber rüber in den Buchladen und dann ist das mein Nachmittag. Vielleicht habt ihr ja aber auch ein paar Dinge. Wir teilen die immer schön miteinander, damit wir voneinander lernen können. Für was seid ihr heute dankbar?
1: Dafür, dass ich eigentlich mir alles leisten kann, was ich mir leisten möchte. Ja, dass ich hier eine Wohnung habe, was gar nicht so einfach war. Dass es meiner Familie gut geht, sowas.
0: Klingt erstmal nach den Basic-Sachen, aber auch die sind natürlich total wichtig. Was haben wir noch?
2: Ich bin heute dankbar darüber, dass mein Freund mir heute Morgen Kaffee ans Bett gebracht hat.
0: Und wenn ihr jetzt sagt, ja, Felina, mein Freund hat mir heute nicht Kaffee ans Bett gebracht, dann seid ihr doch mal die Person. Dann geht doch jetzt in der Mittagspause raus und bringt eurer Lieblingskollegin einen Kaffee mit oder was die halt gerne mag, ein Eis oder ein Küsschen oder ein kleines Brötchen oder was auch immer. Seid doch mal die Person, für die andere dankbar sein wollen, oder? Das ist doch auch eine schöne Idee. Und schickt mir eure Dankbarkeit, freue ich mich drüber. Einfach per Insta felina_fm oder ihr schickt eine WhatsApp ins Studio.
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5: Und wenn ihr jetzt sagt, ja, Felina, mein Freund hat mir heute nicht Kaffee ans Bett gebracht, dann seid ihr doch mal die Person. Dann geht doch jetzt in der Mittagspause raus und bringt eurer Lieblingskollegin einen Kaffee mit oder was die halt gerne mag, ein Eis oder ein Küsschen oder ein kleines Brötchen oder was auch immer. Seid doch mal die Person, für die andere dankbar sein wollen, oder? Das ist doch auch eine

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8: Dreiviertel eins.
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Dieser Ohrwurm hat sie für uns alle unsterblich in unser Gehirn gebrannt, oder? Camila Cabello, jetzt für euch mit Havana bei Energy. Und das Krasse an dieser Single ist, ne, man denkt ja, das zu 100% ist das Camila Cabello, verbinde ich sofort mit ihr, aber dieser Song war gar nicht für sie gedacht.

es sei, dass ihr schon wieder kleine Mittagspäuschen-Mäuschen geworden seid. Ich glaube ja. Also ich beschließe das jetzt für euch. Ist so. Wir haben es 13 Uhr, also Mittagspausenzeit. Ihr seid kleine Mäuschen und dazu laufen hier auch noch die 10 jetzt am Stück. Da geht's gleich weiter mit Oliver Heldens, jetzt Martin Garrix und der Cheeran und ich bin Felina.

0: Energy Dankbarkeitsdienstag und das frage ich natürlich auch immer die Stars, wenn ich sie für euch in Interviews treffe, für was sie gerade dankbar sind. Oliver Heldens, ja, der freut sich, dass sein Traum in Erfüllung gegangen ist.
1: My dream always as a kid was to do something creative, and especially then when I started to create music and learn how to DJ. My ambition was not to be like a superstar DJ or anything. I just wanted to be able to do what I love full time and everything else was a bonus.
0: Ja, also er hat gesagt, er wollte gar nicht unbedingt Superstar DJ sein. Er wollte einfach nur die ganze Zeit auflegen, weil ihm das so viel Spaß gemacht hat und dass er damit jetzt Geld verdient und sich wirklich Tausende vor Bühnen versammeln, auf denen er auflegt, das ist für ihn selbst unfassbar. Das ist aber eigentlich nur der kleine Bonuspunkt, die kleine Kirsche on top, denn er will einfach nur auflegen und DJ sein. Und das macht er sehr gut. Jetzt für euch bei Energy die besten neuen Hits mit A-E-I-O-U.

0: wenn du jetzt Ben Olympia machen würdest, oder auch Jakob, ihr beide, was wäre eure Disziplin? Die muss es geben.
1: Ach so,
2: schade.
3: Ich würde schon so in Richtung Schießen, Bogenschießen gehen, weil das kannst du, glaube ich, noch im hohen Alter mit 39 auch machen und dann machst du halt so Luftgewehr oder irgendwie sowas.
0: Jakob als 2,07 Meter Stab hochspringen.
3: Ja, Volleyball, alles.
1: Ich brauche keinen Stab. Ich bin der Stab.
3: Einfach hochspringen.

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17: Mit Laurenz, hallo. Bei Bosch hier in Nürnberg sieht es gerade gar nicht gut aus. Es stehen nämlich ziemlich viele Jobs auf der Kippe. Mehr als 900 Stellen sollen da bis Ende 2029 wegfallen. Bosch sagt, es fehlen unter anderem super viele Aufträge für Teile von Verbrennungsmotoren. IG Metall und der Betriebsrat, die laufen gegen die Pläne Sturm und warnen, dass der Nürnberger Standort dadurch weiter unter Druck gerät.
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18: Im Studio Hanna Messerschmidt. Gesundheitsminister Linnemann will die Pflegereform durchboxen. Er will, dass die Bundesregierung die Pläne morgen beschließt. Stand jetzt sind sich CDU und SPD aber noch gar nicht einig. Die SPD hält die Reform für ein reines Sparpaket und will Pflegebedürftige mehr entlasten. Der gesellschaftliche Zusammenhalt in Deutschland hat sich nach einem Corona-Tief wieder verbessert. Laut einer Bertelsmann-Studie bewerten viele etwa ihre sozialen Beziehungen besser. Auch das politische Interesse ist hoch. Das Vertrauen in die Bundesregierung bleibt aber auf einem Tiefstand. Keine Entspannung bei der Flussschifffahrt in Deutschland. Die Pegel sind weiter zu niedrig. Am Rhein sind zuletzt wieder Rekordtiefstände erreicht worden. Daher bleibt etwa in NRW und Baden-Württemberg das Sonntagsfahrverbot für Lkw noch bis Ende Oktober ausgesetzt. ChatGPT-Hersteller OpenAI hält ein neues KI-Modell wegen Sicherheitsbedenken vorerst zurück. Es hätte im Oktober veröffentlicht werden sollen. Laut Wall Street Journal handelte das System in Tests aber teils ohne Erlaubnis und hielt gegenüber den Nutzern Infos zurück.
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17: Nicht zu sehen, ihr habt Freifahrt.
0: Blitzer.
17: Da haben wir gerade keinen. Wenn ihr einen entdeckt habt, dann klingelt doch einfach mal ganz kurz durch unter der kostenlosen Studio-Hotline. Das ist die 0800 800 1069. Gute Fahrt.
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17: Ja, jetzt muss man die kurzen Hosen doch nochmal aus dem Keller rausholen, denn es ist knackig warm hier bei uns in Franken. 25 Grad erreichen wir und in der Spitze ist alles bei

wieder eure 10 Hits am Stück bei Energy. Und vorher geht es um einen Energy Star, den ihr bald im Kino sehen werdet. Sabrina Carpenter. Und zwar in einem Film, den es so überhaupt nicht geben sollte. Aber wir fangen mal erstmal ganz von vorne an. Es geht um Sabrina Carpenter, die Sängerin, die jetzt gecastet wurde als weibliche Hauptrolle zur der männlichen Hauptrolle, die gespielt wird von Tom Holland, also der Schauspieler, den ihr gerade als Spider-Man kennt oder auch in diesem Jahr als Telemachus in der

Beyoncé super erfolgreich. Der wird jetzt einen Film rausbringen, ein Biopic, also das Leben wird verfilmt von einer berühmten Persönlichkeit. Und da geht es um Fred Astaire. Eine Tanz-Schauspiel-Choreografie-Legende aus Hollywood aus den 30er Jahren, als so Tanzfilme wirklich super dolle beliebt waren, hat er so viele davon produziert und vor allem ganz viel mit Stepptanz auch gemacht. Und jetzt kann ich euch sagen, als Stepptanzmaus, super erfolgreich, der wird jetzt einen Film rausbringen, ein Biopic, also das Leben wird verfilmt von einer berühmten Persönlichkeit und da geht es um Fred Astaire.

0: Das ist ein großes Vorbild von mir, zumindest in dieser Kategorie Stepptanz. Hat halt gesagt, ich möchte nicht, dass mein Leben verfilmt wird irgendwann mal. Das hat er schon von Anfang an gesagt. Jetzt wird es eben doch gemacht. Und zwar von Tom Holland als Fred Astaire und Sabrina Carpenter als Ginger Rogers. Und gut, mit den beiden, ich sag euch, ich werde es mir trotzdem angucken, auch wenn das sein Wille so nicht war. Denn die beiden zusammen in einem Film stelle ich mir so unfassbar fantastisch vor.
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0: mach doch bitte was Richtiges. Anfang seiner Karriere war Papa Dalton, also der Vater von Ray Dalton, so nenne ich ihn jetzt einfach mal, nicht so überzeugt davon, dass er so viel Energie in die Karriere steckt. Aber das Ganze ist überwunden. Ray Dalton hat im Energy-Interview mal vorgemacht, wie sein Papa mittlerweile reagiert, wenn sein Sohn im Radio läuft oder irgendwo auftritt.
1: Oh, that's my son, that's my son.
0: Oh mein Gott, das ist mein Junge. Richtig süß, ne? Ray Dalton, jetzt mit seiner aktuellen Single. Und ich hoffe, Papa hört die wieder irgendwo. Go That High bei Energy, immer die besten neuen Hits.

0: Wir haben schon wieder Dienstagnachmittag. Ihr habt schon wieder eine Menge geschafft heute. Also ich bin mir sicher, und wenn es nur aufstehen, Zähne putzen war, tipptopp gemacht. Ich bin's, Felina. Hi. Zähne jetzt am Stück laufen. Gleich geht's hier weiter mit Milo, jetzt Tame Impala und Jenny.
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neuer Song von Milo zusammen mit DJ Licious. Den habe ich jetzt hier für euch bei Energy immer die besten neuen Hits. Ist auch ein süßes kleines Musikvideo dazu geworden. Ich habe allerdings einen Kritikpunkt, der mich ein bisschen nervös macht. Die fahren in diesem Musikvideo, also Milo und DJ Licious, in so einem Oldtimer über ein Feld. Schöne Bilder im Sonnenuntergang. Allerdings ist vorne das Licht an, ja, was eigentlich ja immer nur angehen sollte, wenn eine Tür auf und zu geht in einem Auto. Und die fahren damit aber rum. Und das triggert mich ganz doll. Ich möchte es gerne ausschalten. Das macht mich ganz nervös. Deswegen ein Glück, gibt es kein Musikvideo in den Untertiteln jetzt hier im Radio. Wir haben zum Glück nur den Song Forever Young jetzt bei Energy, wo die besten neuen Hits.

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10: Mit Laurenz, hallo. In Fürth werdet ihr ab heute Abend deutlich zu spüren bekommen, dass die Kehrer vor der Tür steht. Ab etwa 19 Uhr werden Teile der Innenstadt gesperrt und auch die Busse fahren teilweise anders. Am besten, ihr lasst das Auto gleich stehen. Während der Kehrer fahren die Öffis nämlich häufiger. Richtig los geht's dann am Samstag.
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11: Im Studio Eva-Maria Wölfel. Gesundheitsminister Linnemann will die Pflegereform durchboxen. Er will, dass die Bundesregierung die Pläne morgen beschließt. Stand jetzt sind sich CDU und SPD aber noch gar nicht einig. Die SPD hält die Reform für ein reines Sparpaket und will Pflegebedürftige mehr entlasten. Die Menschen in Deutschland rücken nach der Corona-Pandemie wieder stärker zusammen. In einer Bertelsmann-Studie haben die Befragten etwa ihre Bereitschaft, Verantwortung für andere zu übernehmen, höher eingestuft. Das Vertrauen in den Staat bleibt demnach aber gering. ChatGPT-Hersteller OpenAI hält ein neues KI-Modell wegen Sicherheitsbedenken vorerst zurück. Es hätte im Oktober veröffentlicht werden sollen. Laut Wall Street Journal handelte das System in Tests aber teils ohne Erlaubnis und hielt gegenüber den Nutzern Infos zurück. In Brandenburg steht jetzt das höchste Windrad der Welt. Die Anlage in Schipkau ist 365 Meter hoch und damit fast so hoch wie der Berliner Fernsehturm. Sie soll ab November Strom erzeugen und dank der größeren Höhe etwa doppelt so viel Energie liefern wie herkömmliche Windräder.
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10: Nichts zu sehen, ihr habt Freifahrt.
9: Blitzer.
10: Da haben wir gerade keinen. Wenn ihr einen entdeckt habt, dann klingelt doch einfach mal ganz kurz durch unter der kostenlosen Studio-Hotline. Das ist die 0800 800 1069. Gute Fahrt.
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10: Bis zum Ende der Woche läuft noch der Herbstmarkt und das Altstadtfest. Und das Wetter schreit gerade dazu. Kopf vorbei und zieht am besten kurze Hosen und T-Shirts an, denn es ist knackig warm da draußen. Heute erreichen wir Topwerte bis zu 25 Grad, das alles bei 11 Stunden Sonne. Morgen wieder 11 Stunden Sonne, das alles bei Topwerten bis zu 24 Grad.

0: In der Nacht zum Montag wurden mal wieder die VMAs verliehen. Darüber haben wir euch ja ganz viel berichtet. Und eine Sache ist mir dabei aufgefallen. K-Pop hat sich richtig doll durchgesetzt und deswegen...
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0: 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Haben wir euch nämlich alles zusammengestellt. Also richtig, richtig viele Awards bei den MTV Video Music Awards gingen an K-Pop Stars, unter anderem an BTS, sehr viel auch für die Single Swim, an Lisa, die wirklich einfach so, ne, auch in diesen genreübergreifenden Kategorien abgeräumt haben. Finden wir toll, denn die Musik macht sehr viel Spaß und wir haben euch die besten K-Pop Hits zusammengestellt. 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

2008 war der damalige Chef von Apple, Steve Jobs, verantwortlich dafür, dass wir alle einen unfassbaren Ohrwurm hatten. Und zwar von diesem Song hier. Gibt's jetzt für euch bei Energy. Jael Naim mit New Soul war damals der Song zur allerersten Werbung für ein MacBook. Das lief so viel im Fernsehen. Und wir alle so, boah, was ein schöner Song. Das ist immer gesungen die ganze Zeit. Und deswegen hören wir uns den jetzt auch nochmal an. Jetzt

0: Schönstes Wetter in Franken. Genießt auf jeden Fall den Nachmittag.
1: Ja, raus in die Sonne, noch ein bisschen Vitamin D tanken. Weiter geht's mit den 10 jetzt am Stück. Take That und Michael Patrick Kelly gleich für euch mit der neuen Single in gut 10 Minuten. Vorher jetzt noch Topic und Becky G.
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0: Schönen Nachmittag mit Energy. Jetzt mit Take That und Michael Patrick Kelly.
1: Also eigentlich ja jeweils zwei Urgesteine aus den 90ern, weil Take That waren ja riesig in den 90ern. Dann Michael Patrick Kelly mit der

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1: 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Energy ist Partner der Nürnberg Falcons, kommt in die Kia Metropol Arena.
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2: Fürth muss ab heute wieder mit gesperrten Straßen leben, aber der Grund dafür ist ein schöner. Die Michaeliskirchweih. Die Aufbauarbeiten, die gehen nämlich jetzt so richtig los, jetzt kommt langsam alles in Fahrt. Deshalb werden unter anderem die Friedrichstraße und die Nürnberger Straße teils gesperrt. Eine Übersicht, welche Straßen genau, bekommt ihr auf energy.de. Ganz viel Spaß auf der Fürther Kerwa ab kommenden Wochenende bis 14. Oktober.
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3: Im Studio Eva-Maria Wölfel. Riesige Razzia gegen Millionenbetrüger. 1700 Ermittler sind heute in 19 Ländern zu Durchsuchungen ausgerückt. Die Verdächtigen sollen alte Handys als Fabrik neu verkauft und so ihre Kunden um mindestens 300 Millionen Euro gebracht haben. Eine Einigung mit der SPD gibt es noch nicht. Trotzdem will Gesundheitsminister Linnemann die Pflegereform wie geplant morgen auf den Weg bringen. Auch die SPD will die Reform nicht hinauszögern, fordert aber mehr Entlastungen für Pflegebedürftige. Bundesverkehrsminister Bilger will das Sonntagsfahrverbot für Lkw weiter aussetzen. Das hat er im Kölner Stadtanzeiger angekündigt. Hintergrund sind die weiter extrem niedrigen Pegel in den Flüssen. Die schränken den Güterverkehr mit Schiffen gerade massiv ein. Der gesellschaftliche Zusammenhalt in Deutschland hat sich nach einem Corona-Tief wieder verbessert. Laut einer Bertelsmann-Studie bewerten viele etwa ihre sozialen Beziehungen besser. Auch das politische Interesse ist hoch. Das Vertrauen in die Bundesregierung bleibt aber auf einem Tiefstand.
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2: Ein bisschen was ist los bei euch auf der Straße. Vorsicht auf der A9 München Richtung Nürnberg zwischen Allersbeck und dem Dreieck Nürnberg-Feucht. Da liegen Fahrzeugteile auf der Straße. Und dann noch der Stadtkern Nürnberg, die Rotenburger Straße. Und zwar auf Höhe vom Westring, da steht ein kaputtes Auto.
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2: Nürnberg, die Fürther Straße auf Höhe von der Kreuzung Maximilianstraße. Und außerdem ist noch einer in Fürth in der Breslauer Straße. Wenn es noch mehr gibt, Stausblitzer, ihr wisst doch Bescheid. Einfach ganz kurz eine WhatsApp an uns. 0176 1069 4x8.
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4: Wunderbar ist das Wetter auch heute wieder in Fürth zum Beispiel um die 26 Grad, Oi. Ganz viel Sonne, nur ein paar Wolken. Also wirklich ein Traum, nochmal Spätsommer vom Feinsten. Was macht man bei so einem Wetter bei dir in der Heimat in Georgensgmünd?
2: Keine Ahnung.
4: Wirklich?
2: Du die bist Hecken so ein, schneiden.
4: Du bist so einer, du hockst bei auch so einem Wetter daheim und zockst, oder?
2: Na klar.

0: Ja, hi, schön, dass ihr mit am Start seid. Mit einem ganz kleinen Trick könnt ihr innerhalb von Sekunden eine saubere Toilette finden, wenn ihr unterwegs seid und schnell mal pieseln müsst. Das ist ein geiler Trick.
1: Ja, das wäre richtig cool. Vorher, jetzt aber noch Cat's Eye. Energy hat immer die Besten.

0: Schlimmster Moment, man ist irgendwo in der Stadt unterwegs und muss auf einmal aufs Klo.
1: Oh, Alter.
0: Vor allem als Frau.
1: Ja.
0: Also vielleicht kennt ihr das auch. Wenn ich weiß, ich bin länger in Nürnberg zum Beispiel auch in der Stadt, ich trinke vorher nicht so viel, weil ich nicht dauernd irgendwelche Toiletten suchen möchte. Und oft sind die auch nicht so schön.
1: Ja.
0: Es gibt aber einen Trick, den können wir uns vielleicht aus Berlin abschauen. Denn Berlin unterstützt jetzt Restaurants, Läden, alles Mögliche finanziell, wenn die sagen, hey, wir bieten unsere Toiletten for free an.
1: Mhm.
0: Und wenn die Toiletten sogar barrierefrei sind oder Periodenprodukte anbieten, dann kriegen die sogar noch ein bisschen mehr finanzielle Unterstützung. Geile Idee, da ist dann so ein Sticker am Laden. Warum nicht auch in Franken?
1: Ja, Mann, das könnte man sich wirklich mal von Berlin abschauen.
0: Mhm.
1: Es gibt schon so ein bisschen einen Abklatsch davon, in Anführungszeichen. Das heißt, Nette Toilette ist eine Website oder auch eine App. Und ich habe mal geschaut, hier in Nürnberg zum Beispiel beim Bratwurst Röslein kann man einfach for free aufs Klo gehen.
0: Wisst ihr, wo ich immer gehe? Aber ich weiß nicht, ob das so offiziell, ob ich sagen
1: Erzähl.
0: Sollte. Ich glaube, wir alle, oder? Die besten Toiletten in der Stadt gibt es beim Bräuninger.
1: Der ist noch nicht auf der Liste.
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0: Hey, schönsten Nachmittag. Energy ist an mit Jasse und Joe.
1: Und allen Mc's, also McDonalds-Filialen auf der ganzen Welt, könnt's jetzt an den Kragen gehen. Die wollen die nämlich umkrempeln. Schönere Filialen, Hähnchen-Sandwiches, also mehr Proteine, ja. Kleinere Portionen und ganz viel Automatisierungen.
0: Ich weiß schon, für mich war damals krass, als auf McDonalds auf einmal grün war, die Gebäude. Mhm. Und der Ronald McDonald, den gibt's nicht mehr überall. Den vermisse ich.
1: Für mich war schon zu Ende, als das Happy Meal auf einmal

0: Neues verliebt in den Spätsommer. Feinstes Wetter heute.
1: Boah, Schopp aus dem Fenster raus. Auf geht's. Aufstempeln. Abstempeln. Oh. Nein, Quatsch. Ausstempeln.
0: Ach, Joe.
1: Ich stempel auch gleich aus.
0: Hey, wir sind mittendrin in den Zähnen zum Stück.
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0: Hey, Energy ist an. Jetzt mit Alex Warren. Und woran denkst du eigentlich so an bei Snapchat?
1: Also ich benutze es nicht mehr, aber ich muss immer an den Hundefilter denken, wo man diese Ohren auf hatte, diese Nase und dann immer so schlecken konnte.
0: Oh Gott, stimmt. Und Alex Warren hat seine Frau genau darüber kennengelernt.
1: Mit dem Filter.
0: Na, auf

0: Respekt.
1: Wenn du jetzt Ben Olympia machen würdest, oder auch Jakob, ihr beide, ja, was wäre eure Disziplin? Die muss es geben.
2: Ach so,
0: schade, warte.
2: Ich würde schon so in Richtung Schießen, Bogenschießen gehen, weil das kannst du, glaube ich, noch im hohen Alter mit 39 auch machen und dann machst du halt so Luftgewehr oder irgendwie sowas.
1: Jakob als 2,07 Meter Stab hochspringt.
0: Ja, Volleyball, alles.
2: Ich brauche keinen Stab. Ich bin der Stab.
0: Einfach hochspringen.

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3: Oh Mann, das sind echt nervenaufreibende Monate für alle Bewohner in Nürnberg-Hasenburg. Vor allem rund um die Ingolstädter Straße. Da belagern nämlich Ameisen seit einiger Zeit Gärten und Häuser. Und man wird dieser Situation einfach nicht Herr. Denn diese Ameisenart, das sind Superkolonien. Das heißt, die breiten sich über viele Nester hinweg aus. Eine Einzelbekämpfung ist deshalb unmöglich. Die Stadt Nürnberg, die möchte jetzt gerne auf ein flächendeckendes Bekämpfungsmittel abzielen. Deshalb wird das Thema in knapp einer Woche auch im Umweltausschuss zu Wort kommen. Die gute Nachricht aber immerhin, gefährlich ist diese Drüsenameisenart nicht.
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4: Im Studio Eva-Maria Wölfel. Ein Betrügernetzwerk soll mehr als 1 Million gefälschte Smartphones verkauft und so ihre Kunden um mehr als 300 Millionen Euro gebracht haben. Ermittler sind deswegen heute zu einer Großrazzia in 19 Ländern ausgerückt. 7 Verdächtige wurden verhaftet. AfD-Spitzenkandidat Siegmund will sich im Dezember im Landtag von Sachsen-Anhalt zum Ministerpräsidenten wählen lassen. Das hat er jetzt angekündigt. Wie genau das klappen soll, ist unklar. Noch laufen Gespräche, inwieweit das BSW eine AfD-Minderheitsregierung unterstützen will. Gesundheitsminister Linnemann will die Pflegereform durchboxen. Er will, dass die Bundesregierung die Pläne morgen beschließt. Stand jetzt sind sich CDU und SPD aber noch gar nicht einig. Die SPD hält die Reform für ein reines Sparpaket und will Pflegebedürftige mehr entlasten. Die EU-Innenminister denken wohl darüber nach, in Ausnahmefällen das Asylrecht einzuschränken. Die Bild berichtet von Plänen, wonach der Zugang zu Asylverfahren verweigert werden soll, insbesondere wenn große Flüchtlingsströme gezielt herbeigeführt und als politisches Druckmittel genutzt werden.
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3: Soweit schaut's gut aus bei euch auf der Straße.
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3: Nürnberg, die Gebersdorfer Straße und Fürth wird auch noch geblitzt, die Erlanger Straße auf Höhe von den Bahngleisen. Wenn es noch mehr gibt, einen Stau oder einen Blitzer, einfach kurze WhatsApp an uns 0176 1069 4x8.
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5: Scheinbar haben wir die Woche alle wirklich brav aufgegessen, weil so schönes Wetter. Heute auch nochmal Traum mit Sonnenschein, morgen genauso 25 Grad, ganz viel Sonne. Zum Wochenende könnte es ein bisschen schlechter werden, aber da wollen wir jetzt einfach nicht drüber nachdenken.
3: Der Herbst kommt.

0: Hey, schön, dass ihr mit dabei seid. Hallöchen, schönen Nachmittag.
1: Flo jetzt mit dabei, drei Mädels, die nicht nur singen können, sondern dabei auch tanzen wie irre. Also ich finde es krass, wenn Menschen zwei Dinge gleichzeitig tun können. Ich kann nicht mal gehen und dabei essen. Mhm. Wie macht man das?
0: Arbeiten und zuhören geht mir genauso.

0: Energy ist hier. Hello, Yasso und Joe am Start. Und stellt euch vor, es ist Sonntag. Ihr wollt einfach nur entspannen. Und auf einmal das. Auf einmal so ein Sound bei euch.
1: Ja, dann weißt du auf jeden Fall, dass du in Franken bist und auf dem Dorf.
0: Ja.
1: In Altdorf.

0: Kate Winslet, Jennifer Aniston und Meredith Grey aus Grey's Anatomy.
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0: Energy und es gibt so Hits, die bringen mich dazu zu heulen, weil ich sie so schön finde. Weil wir sich so glücklich machen.
1: Ich check's. Und OPM, da treffen wir uns beide bestimmt. Da kriege ich richtig Bock, jetzt einfach mir irgendwo ein Cabrio herzuholen und dann über die Landstraße links, rechts Felder und der Sonnenschein, wie jetzt gerade.
0: Habt's ganz toll. OPM jetzt hier bei Energy.

0: raus aus der Arbeit, rein ins Dirndl und in die Lederhosen und auf zum Altstadtfest. Hallöchen.
1: Wobei viele Franken schimpfen ja, wenn man in Tracht zum Altstadtfest geht. Ne?
0: Dann macht's bloß nicht, auf keinen Fall.
1: Hey, wir sind mittendrin in den 10 Hits am Stück auch noch dazu.
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0: Hey, schönen Abend euch. Schön, dass ihr dabei seid. Und habt ihr Geschwister und seid ihr in der Reihe die Ältesten?
1: Nee.
0: Dann ist gut. Okay, Joe ist der Jüngste, ist ein Problem.
1: Warum bist du die Älteste?
0: Ja, und es gibt eine Studie, die sagt, dass die Kinder nach und nach immer dümmer werden.
1: Ja.
0: Zwar nimmt der IQ nur ein paar Punkte ab, aber die ältesten Kinder sind angeblich laut dieser Studie die cleversten.
1: Ist okay.
0: Was, boy, ich weiß nicht, wer bei den Brüdern der Älteste ist, aber die sind jetzt am Start mit Music Sounds bei Energy, mit die besten neuen Hits.

0: interessiert uns doch alle. Wo finden wir eigentlich die große, wahre Liebe? Keine einfache Frage, aber es gibt eine eindeutige Antwort.
1: Und mit der Antwort hat erstmal niemand gerechnet. Spoiler, Energy Star Rihanna hat auch was damit zu tun. Die ganze Geschichte gibt

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3: Fürth muss ab heute wieder mit gesperrten Straßen leben, aber der Grund dafür ist ein schöner. Die Michaeliskirchweih. Die Aufbauarbeiten, die gehen nämlich jetzt so richtig los. Jetzt kommt langsam alles in Fahrt. Deshalb werden unter anderem die Friedrichstraße und die Nürnberger Straße teils gesperrt. Eine Übersicht, welche Straßen genau, bekommt ihr auf Energy.

0: 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Ganz viel Spaß auf der Fürther Kerwa ab kommenden Wochenende bis 14. Oktober.
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2: Im Studio Eva-Maria Wölfel. Riesige Razzia gegen Millionenbetrüger. 1700 Ermittler sind heute in 19 Ländern zu Durchsuchungen ausgerückt. Die Verdächtigen sollen alte Handys als Fabrik neu verkauft und so ihre Kunden um mindestens 300 Millionen Euro gebracht haben. In die Regierungsbildung in Sachsen-Anhalt kommt ein wenig Bewegung. AfD-Spitzenkandidat Siegmund hat angekündigt, sich im Dezember im Landtag als Ministerpräsident zur Wahl zu stellen. Wie die dafür nötige Mehrheit zusammenkommen soll, ist unklar. Bremen und Bremerhaven sollen zu einem Einsatzdrehkreuz für die Bundeswehr und die NATO werden. Verteidigungsminister Pistorius unterzeichnet heute einen Vertrag für Investitionen über mehr als 1 Milliarde Euro. Damit sollen der Nordseehafen und der Bremer Airport ausgebaut werden. Der gesellschaftliche Zusammenhalt in Deutschland hat sich nach einem Corona-Tief wieder verbessert. Laut einer Bertelsmann-Studie bewerten viele etwa ihre sozialen Beziehungen besser. Auch das politische Interesse ist hoch. Das Vertrauen in die Bundesregierung bleibt aber auf einem Tiefstand.
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0: Soweit schaut's gut aus bei euch auf der Straße.
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0: Nürnberg, die Gebersdorfer Straße und Fürth wird auch noch geblitzt. Die Erlanger Straße auf Höhe von den Bahngleisen. Wenn es noch mehr gibt, einen Stau oder einen Blitzer, einfach kurze WhatsApp an uns. 0176 1069 4x8.
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3: Wunderbar ist das Wetter auch heute wieder in Fürth zum Beispiel um die 26 Grad. Oi. Ganz viel Sonne, nur ein paar Wolken. Also wirklich ein Traum, nochmal Spätsommer vom Feinsten. Was macht man bei so einem Wetter bei dir in der Heimat, in Georgensgmünd?
0: Keine Ahnung.
3: Wirklich? Du
0: die
3: bist
0: Hecken
3: so ein,
0: schneiden.
3: Du bist so einer, du hockst bei auch so einem Wetter daheim und zockst, oder?
0: Na klar.

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1: Schön, dass ihr mit dabei seid. Jetzt mit Olivia Rodrigo.
2: Und gleich mit dem ultimativen Tipp, wie ihr in Zukunft, wenn ihr unterwegs seid, innerhalb von ein paar Sekunden eine Toilette findet. Weil oft man ist irgendwo, will pieseln, findet nichts.
1: Ja, guter Stichpunkt. Ich muss mal.
2: Okay.

0: Moment, man ist irgendwo in der Stadt unterwegs und muss auf einmal aufs Klo.
1: Oh, Alter.
0: Vor allem als Frau. Ja. Also vielleicht kennt ihr das auch. Wenn ich weiß, ich bin länger in Nürnberg zum Beispiel auch in der Stadt, ich trinke vorher nicht so viel, weil ich nicht dauernd irgendwelche Toiletten suchen möchte. Und oft sind die auch nicht so schön.
1: Ja.
0: Es gibt aber einen Trick, den können wir uns vielleicht aus Berlin abschauen, denn Berlin unterstützt jetzt Restaurants, Läden, alles Mögliche finanziell, wenn die sagen, hey, wir bieten unsere Toiletten for free an.
1: Mhm.
0: Und wenn die Toiletten sogar barrierefrei sind oder Periodenprodukte anbieten, dann kriegen die sogar noch ein bisschen mehr finanzielle Unterstützung. Geile Idee, da ist dann so ein Sticker am Laden. Warum nicht auch in Franken?
1: Ja, Mann, das könnte man sich wirklich mal von Berlin abschauen.
0: Mhm.
1: Es gibt schon so ein bisschen einen Abklatsch davon, in Anführungszeichen. Das heißt, Nette Toilette ist eine Website oder auch eine App. Und ich habe mal geschaut, hier in Nürnberg zum Beispiel beim Bratwurst Röslein kann man einfach for free aufs Klo gehen.
0: Wisst ihr, wo ich immer gehe? Aber ich weiß nicht, ob das so offiziell, ob ich sagen
1: Erzähl.
0: Sollte. Ich glaube, wir alle, oder? Die besten Toiletten in der Stadt gibt es beim Bräuninger.
1: Der ist noch nicht auf der Liste.
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0: Hier ist Energy jetzt mit Ray.
1: Die hatte auch einen großartigen Live-Auftritt bei den VMAs am Sonntag. Rotes Abendkleid.
0: Oi.
1: Und sah mega aus. Aber die ist ja zu den Abendkleidern immer barfuß unterwegs. Also keine High Heels oder so.
0: Boah, barfuß auf der Bühne, ich hätte Schiss, irgendwo reinzutreten.
1: Wo sollst du denn reintreten?
0: Eine Schraube oder so.
1: Ja, genau.

0: zusammen, Jas und Joe sind hier.
1: Hallo, ich habe gerade aus dem Fenster geschaut, Entschuldigung. Weiter geht's mit den 10 jetzt am Stück. Es ist einfach schön heute draußen.
0: Wahnsinn.
1: Miley Cyrus gleich für euch. Vorher jetzt noch Stay, Jack, Style und Jan.
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0: Malik Harris jetzt mit am Start?
1: Aktuell ist er ja in Südafrika und seine Fans müssen jetzt ganz, ganz stark sein. Kein Kaffee-Content erstmal von ihm. Diese Obsession mit Kaffee, ne?
0: Postet er so viel über Kaffee, oder?
1: Ja, der ist, also, ich check das nicht.
0: Ich auch nicht, ich hasse Kaffee.
1: Ja, rede!
0: Malik Harris jetzt mit Easy Energy hat immer die besten neuen Hits. Hätte ich Kaffee getrunken, hätte ich mich jetzt

0: gibt's zwei Heimpremieren. Und zwar für die Nürnberg Falcons. Die spielen am Freitag zum ersten Mal in dieser Saison zu Hause in der Kia Metropol Arena. Und Premiere Nummer zwei, die übernimmt meine Kollegin Melina. Denn du übernimmst das erste Mal das Hallenmikrofon.
1: Servus zusammen.
0: Wir testen dein Wissen jetzt mal. Wichtigste... ist ja einfach. Gegen wen geht's am Freitag?
1: Okay. Gegen Koblenz.
0: Zu Recht bist du die neue Hallensprecherin. Ey, schaut euch das an, lasst euch das nicht entgehen. Energy ist Partner der Nürnberg Falcons, kommt in die Kia Metropol Arena.
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2: Oh Mann, das sind echt nervenaufreibende Monate für alle Bewohner in Nürnberg-Hasenburg. Vor allem rund um die Ingolstädter Straße. Da belagern nämlich Ameisen seit einiger Zeit Gärten und Häuser. Und man wird dieser Situation einfach nicht Herr. Denn diese Ameisenart, das sind Superkolonien. Das heißt, die breiten sich über viele Nester hinweg aus. Eine Einzelbekämpfung ist deshalb unmöglich. Die Stadt Nürnberg, die möchte jetzt gerne auf ein flächendeckendes Bekämpfungsmittel abzielen. Deshalb wird das Thema in knapp einer Woche auch im Umweltausschuss zu Wort kommen. Die gute Nachricht aber immerhin, gefährlich ist diese Drüsenameisenart nicht.
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3: Im Studio Tom Husse. Ein Betrügernetzwerk soll mehr als 1 Million gefälschte Smartphones verkauft und so ihre Kunden um mehr als 300 Millionen Euro gebracht haben. Ermittler sind deswegen heute zu einer Großrazzia in 19 Ländern ausgerückt. 7 Verdächtige wurden verhaftet. Eine Einigung mit der SPD gibt es noch nicht. Trotzdem will Gesundheitsminister Linnemann die Pflegereform wie geplant morgen auf den Weg bringen. Auch die SPD will die Reform nicht hinauszögern, fordert aber mehr Entlastungen für Pflegebedürftige. AfD-Spitzenkandidat Siegmund will sich im Dezember im Landtag von Sachsen-Anhalt zum Ministerpräsidenten wählen lassen. Das hat er jetzt angekündigt. Wie genau das klappen soll, ist noch unklar. Noch laufen Gespräche, inwieweit das BSW eine AfD-Minderheitsregierung unterstützen will. Erst Strafzölle und jetzt sogar ein Einfuhrverbot. In den USA gilt seit heute ein milliardenschwerer Importstopp für bestimmte Produkte aus Kanada. Betroffen sind unter anderem Whisky, Bier, einige Milchprodukte und Motorräder.
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4: Scheinbar haben wir die Woche alle wirklich brav aufgegessen, weil so schönes Wetter. Heute auch nochmal Traum mit Sonnenschein, morgen genauso 25 Grad, ganz viel Sonne. Zum Wochenende könnte es ein bisschen schlechter werden, aber da wollen wir jetzt einfach nicht drüber nachdenken.
5: Der Herbst kommt.
4: Sei doch jetzt mal ruhig.

0: Jase und Joe.
1: Wir freuen uns auch über alle, die neu hier vielleicht dabei sind.
2: Und für euch geht's, wenn ihr Bock habt, in den Urlaub. Also für alle, ja. Wir schicken euch nach Frankreich an die Côte d'Azur für zwei Personen. Wie ihr da drankommt, gleich

0: Leute, gratis Urlaub, wir schicken euch nach Frankreich. Jas und Joe sind hier.
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2: Oh, boah, holy shit, ich bin so neidisch, ne? 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
3: Le vert vert va vers le vert vert.
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0: Ja, so ein Joe und das ist einfach jetzt nur toll, freue mich.
1: Oh, wir sind Helden jetzt mit dabei und die haben es jetzt nach über 20 Jahren mit einem alten Hit wieder in die Charts geschafft.
0: Geil.
1: Von hier an blind, dank TikTok und ich finde aber, denk mal, könnte auch mal auf jeden Fall wieder hoch in die Charts gepusht werden. Jetzt für euch bei Energy.

0: verliebt in den Spätsommer. Feinstes Wetter heute.
1: Boah, Schrauben aus dem Fenster raus. Auf geht's. Aufstempeln. Abstempeln. Oh. Nein, Quatsch. Ausstempeln.
0: Ach, Joe.
1: Ich stempel auch gleich aus.
0: Hey, wir sind mit

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1: Energies an schönen Feierabend mit Moss Kenner jetzt.
2: Kennt ihr so Kinder, wenn man die anspricht, verstecken die sich sofort hinter den Eltern?
1: Alter, hasse.
2: Oder wenn man nur irgendwie schief guckt, machen die das auch schon. Mhm. Moss Kenner war genau so ein Kind. Ja. Der hat das aber überwunden, weil er dann Theater gespielt hat und da ist er mutiger geworden.
1: Ah, steckt eure Kinder ins Theater. Worshipping the Sun jetzt bei Energy. 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

0: Wenn du jetzt Ben Olympia machen würdest, oder auch Jakob, ihr beide, was wäre eure Disziplin? Die muss es geben.
1: Ach so,
2: schade, warte.
3: Ich würde schon so in Richtung Schießen, Bogenschießen gehen, weil das kannst du, glaube ich, noch im hohen Alter mit 39 auch machen und dann machst du halt so Luftgewehr oder irgendwie sowas.
0: Jakob als 2,7 Meter Mann Stab hochspringen.
3: Ja, Volleyball, alles.
1: Ich brauche keinen Stab. Ich bin der Stab.
3: Ja. Warum?

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14: Fürth muss ab heute wieder mit gesperrten Straßen leben, aber der Grund dafür ist ein schöner. Die Michaeliskirchweih. Die Aufbauarbeiten, die gehen nämlich jetzt so richtig los, jetzt kommt langsam alles in Fahrt. Deshalb werden unter anderem die Friedrichstraße und die Nürnberger Straße teils gesperrt. Eine Übersicht, welche Straßen genau, bekommt ihr auf energy.de. Ganz viel Spaß auf der Fürther Kerwa ab kommenden Wochenende bis 14. Oktober.
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15: Im Studio Tom Husse. Riesige Razzia gegen Millionenbetrüger. 1000

0: 700 Ermittler sind heute in 19 Ländern zu Durchsuchungen ausgerückt. Die Verdächtigen sollen alte Handys als Fabrik neu verkauft und so ihre Kunden um mindestens 300 Millionen Euro gebracht haben. In die Regierungsbildung in Sachsen-Anhalt kommt ein wenig Bewegung. AfD-Spitzenkandidat Siegmund hat angekündigt, sich im Dezember im Landtag als Ministerpräsident zur Wahl zu stellen. Wie die dafür nötige Mehrheit zusammenkommen soll, ist unklar. Die EU-Innenminister denken wohl darüber nach, in Ausnahmefällen das Asylrecht einzuschränken. Die Bild berichtet von Plänen, wonach der Zugang zu Asylverfahren verweigert werden soll, insbesondere wenn große Flüchtlingsströme gezielt herbeigeführt und als politisches Druckmittel genutzt werden. Die Menschen in Deutschland rücken nach der Corona-Pandemie wieder stärker zusammen. In einer Bertelsmann-Studie haben die Befragten etwa ihre Bereitschaft, Verantwortung für andere zu übernehmen, höher eingestuft. Das Vertrauen in den Staat bleibt demnach aber gering.
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2: Auch heute Nacht braucht er wahrscheinlich keine Wärmflasche zum Schlafen. 17 Grad die Nacht über, vielleicht sieht er sogar ein paar Sterne und morgen tagsüber dann wieder 25 Grad mit Sonnenschein.

0: Макса от Джо.
1: Hey, schön, dass ihr mit dabei seid. Hallöchen, schönen Nachmittag.
2: Flo jetzt mit dabei, drei Mädels, die nicht nur singen können, sondern dabei auch tanzen wie irre. Also ich finde es krass, wenn Menschen zwei Dinge gleichzeitig tun können. Ich kann nicht mal gehen und dabei essen. Wie macht man das?
1: Arbeiten und zuhören geht mir genauso.

0: Energy ist hier. Hello, Yasuo und Joe am Start. Und stellt euch vor, es ist Sonntag. Ihr wollt einfach nur entspannen. Und auf einmal das. Auf einmal so ein Sound bei euch.
1: Ja, dann weißt du auf jeden Fall, dass du in Franken bist und auf dem Dorf.
0: Ja.
1: In Altdorf war am Sonntag Tag der Regionen und da haben sich einfach dann nachmittags schön 130 Jagdbläser zusammengetrommelt und zusammen da geblasen.
0: Ja, soll ich nochmal?
1: Ja, bitte.
0: Ja?
1: Stell mir nichts Schöneres vor. Fehlt nur noch so Kuhglockengeräusche hinten dran.
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1: Und allen Mc's, also McDonalds-Filialen auf der ganzen Welt, könnt ihr jetzt an den Kragen gehen. Die wollen die nämlich umkrempeln. Schönere Filialen, Hähnchen-Sandwiches, also mehr Proteine, ja. Kleinere Portionen und ganz viel Automatisierungen.
0: Ich weiß schon, für mich war damals krass, als auf McDonalds auf einmal grün war, die Gebäude. Mhm. Und der Ronald McDonald, den gibt es nicht mehr überall. Den vermisse ich.
1: Für mich war schon zu Ende, als das Happy Meal auf einmal umbenannt wurde.
0: Ja, und teurer wurde.

genau 20 Uhr an diesem Dienstag, an dem wir jetzt Taylor Swift hören, die mal zusammen war mit Taylor Lautner, der wiederum zusammen ist mit einer Frau, die Taylor Lautner heißt. Und jetzt haben sie ein Kind, Taylor Lautner und Taylor Lautner. Und wie das Kind heißt, das verraten wir euch gleich nach Taylor Swift. Immer die besten neuen Hits. Das war sehr verwirrend, aber ihr wisst gleich, was ich meine.

Genie und Wahnsinn liegen oft nah beieinander, in dem Fall auch bei der Namensgebung. Energy ist an bei euch an diesem Dienstagabend. Wir erinnern uns ganz kurz zurück an Twilight. Ne? Da gab es diesen Werwolf Jacob, gespielt von Taylor Lautner, damals noch ganz jung. Und no joke, aber Taylor Lautner ist seit Jahren in einer Beziehung mit einer Podcasterin namens Taylor Lautner. Die heißt genauso wie er. Nachname, Vorname, identisch gleich. Taylor ist im Englischen ja auch ein Unisex-Name, also gibt es sowohl bei Frauen als auch bei Männern. Jetzt sind Taylor Lautner und Taylor Lautner Eltern geworden und ratet mal, wie ihre Tochter heißt. Richtig, Taylor Lautner. So. Ist das jetzt genial? Man sagt, das ist kultig. Andererseits, die komplette Familie heißt gleich. Vater Taylor Lautner, Mutter Taylor Lautner, Tochter Taylor Lautner.

schwierig auszusprechen für mich. Taylor Lautner. Naja, was sagt ihr? Ist das genial? Kultig? Oder sagt ihr, nee, ist einfach nur absolut beschissen? 030 26 123 45.

Ray Dalton haben wir jetzt hier bei Energy, der mit seinen Mitte 30 auch schon drei verschiedene musikalische Leben gelebt hat. War Gospelchor-Sänger, sehr erfolgreich, auch vor Obama gesungen im Weißen Haus zweimal. Dann Singer-Songwriter, gemeinsam mit Macklemore gearbeitet und seit 6, 7 Jahren, eigentlich seit der Pandemie, auch solo, sehr erfolgreich. Go That High, immer die besten neuen Hits.

0: die besten neuen Hits hier bei Energy, gleich mit Ariana Grande, die wir hören. Hat ihr jetzt eine Auszeit genommen von ihrer Bühne, aber trotzdem hören wir sie gleich, außerdem Just T mit immer den besten neuen Hits.
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Kleiner Mann sucht kleinere Frau zum Tanzen und wir lieben alles daran. Energy ist an bei euch an diesem Dienstagabend. Es gibt ein kurzes Update aus der Welt der Stars. Spider-Man-Schauspieler Tom Holland hat nämlich ein neues Projekt. Er wird in seinem Film Fred Astaire spielen. Fred Astaire ist eine Hollywood-Legende. Wirklich hat in den 30er Jahren haufenweise Tanzfilms gedreht. Und jetzt braucht Tom Holland für den Film eine Partnerin. Das Problem ist, er ist relativ klein für einen Mann, nämlich 1,73 groß. Das ist ja generell bei Schauspielern so, dass sie alle ziemlich klein sind. Heißt, seine Partnerin soll natürlich kleiner sein, damit es im Film auch schön wirkt. Und jetzt ist die Rolle vergeben, und zwar an Energy Star Sabrina Carpenter. Sie ist nämlich nur 1,53 groß, also wirklich ganz klein. Und das passt perfekt. Da haben sich zwei gefunden. Allein deshalb schon wahnsinnig viel Sexappeal in den Tanzszenen zu erwarten. Freue ich mich sehr darauf. Wird dann im nächsten Jahr gedreht, aber der Cast, der scheint jetzt zu stehen.

0: Immer die besten neuen Hits hat er hier bei Energy gleich mit Miley für euch. Außerdem Nico Santos und Alex Warren macht den Anfang mit Fever Dream. Alles in den nächsten 5 Minuten.
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Miley haben wir jetzt hier bei Energy, die ja nicht mal will, dass man ihren Nachnamen aus künstlerischer Sicht dazu sagt. Also nicht mehr Cyrus, sondern nur noch Miley mit Bass Persuades. Erstmal schwierig auszusprechen für eine deutsche Zunge. Heißt es sowas wie jemanden überzeugen oder überreden? Das muss sie, weiß Gott, niemanden mehr. Miley, eine absolute Ikone, jetzt schon, wie ich finde. Immer die besten neuen Hits.

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Ich lade euch nämlich ein, wir als Energy laden euch ein, nach Cannes zu den Energy Music Awards inklusive An- und Abreise und Hotelaufenthalt, wie ihr ganz einfach da dabei sein könnt. Das alles gleich. Vorher noch immer die besten neuen Hits mit Topic.

0: Dienstagabend hier bei Energy. Ich bin Julian. Schön, dass ihr mit dabei seid. Und ich finde, jetzt die letzten Tage haben uns nochmal verdeutlicht, nochmal vor Augen gehalten, was wir alles vermissen werden, wenn der Sommer jetzt dann zur Gänze verschwunden sein wird. Ne? Das Warme ist schon auch schön. Das Tolle ist, dieses kleine Fenster des Spätsommers können wir jetzt nochmal richtig weit aufreißen und dahinter erwartet uns Südfrankreich.
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0: 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Es gibt ja zahlreiche Kategorien, zum Beispiel Duo International, da ist nominiert Burna Boy mit Shakira und Die Die, Tame Impala, aber auch David Guetta gemeinsam mit J-Lo.
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Take That hören wir jetzt hier bei Energy. Die Stars der 90er, ne? Die Boybands waren angesagt. Und diese Popkultur ist ja auch jetzt wieder überall vorzufinden. Also auf den Straßen, was die Mode angeht, aber eben auch wieder in der Musik. Nicht umsonst sind jetzt die Sugar Babes wieder da und die Backstreet Boys und eben auch Take That. Sie cashen nochmal ab und das vollkommen zurecht. Jetzt gemeinsam mit Michael Patrick Kelly, Feel My Love und nochmal die besten neuen Hits. 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

0: Immer die besten neuen Hits hört euch hier bei Energy. Gleich mit Tam Impala, die übrigens auch nominiert sind bei den Energy Music Awards 2026, für die ihr auch abstimmen könnt. Und wenn ihr das macht in der Energy App, dann seid ihr eventuell dabei bei den Energy Music Awards 2026 in Cannes, inklusive An- und Abreise und Hotel, alles auf unseren Nacken. Checkt da jetzt aus und gleich hören wir sie mit immer den besten neuen Hits.
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0: Immer die besten neuen Hits heute hier bei Energy. Gleich im Wort sind, denn wir hören den ganz neuen Song von Glockenbach gemeinsam mit Callum Scott für euch. Außerdem DJ Gosha und Benson Boone macht den Anfang. Alle drei Songs in den nächsten 5 Minuten.
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5 vor 10, ihr hört Energy. Das ist für mich immer so die liebste Zeit des Abends, denn ich darf euch zum allerersten Mal einen ganz neuen Song vorstellen. Heute von Glockenbach, Künstlerkollektiv aus München, gemeinsam mit dem Briten Callum Scott. Collie D heißt der Song.

Collide. Quatsch, so spricht man aus. Mein Gott, mein Englisch war auch schon mal besser. Collide. Hören wir jetzt zum allerersten Mal hier bei mir in der Sendung. Es ist auch für mich die sechste Stunde, Freunde. Genießt den jetzt mit immer den besten neuen Hits.

Collide. Quatsch, so spricht man aus. Mein Gott, mein Englisch war auch schon mal besser. Collide, hören wir jetzt zum allerersten Mal hier bei mir in der Sendung. Das ist auch für mich die sechste Stunde, Freunde. Genießt den jetzt mit immer den besten neuen Hits.

Oma, 22 Uhr an diesem Dienstag, an dem eine politische Romanze heute seinen großen Start hatte. Markus Söder ist mit dem grünen OB von München Achterbahn gefahren auf dem Oktoberfest. Welche Geschichte dahinter steckt, das alles gleich. Vorher noch Taylor Swift mit immer den besten neuen Hits.

0: Nature is Healing. So das waren für mich wirklich die schönsten und versöhnlichsten Bilder aller Zeiten. Markus Söder, der Landesvater, der König von Bayern, sagen manche, mit dem Münchner OB Krause. Krause ist ja 36, sieht aber aus wirklich wie frisch aus der Pubertät geschlüpft und Markus Söder daneben schon im gesetzten Alter, sind gemeinsam Achterbahn gefahren auf dem Münchner Oktoberfest, weil sie sich für die Olympischen Spiele beworben haben. Und da haben sie gesagt, komm, wenn die Bewerbung durchgeht, dann machen wir das gemeinsam. Durch 5 Looping ging es durch, gut überstanden. Es gab auch diese Schnappschüsse, die man auch kennt von Freizeitparks. Beide sahen aus wirklich, ich sag mal so ein bisschen wie Vater und Sohn, nur ganz anders. Und Markus Söder hat für die Idee nach einer erfolgreichen Bewerbung, als wenn München einen Zuschlag bekäme, noch eine ganz besondere Idee.
1: Wahrscheinlich müssen wir dann ein Tattoo machen oder sowas mit den Ringen, ja?
0: Ja, Tattoo. Das wären auch ikonische Bilder, die beiden. Vielleicht so ein Partner-Tattoo. Wer weiß. Generell finde ich aber schön, dass man parteiübergreifend sich auch die Hand geben kann für das Gute und Allgemeine. Können sich andere Parteien und andere Politiker ja mal eine Scheibe abschneiden. Naja.

Delta Goodrem haben wir jetzt hier bei Energy, die Australierin, die ein absoluter Superstar in ihrer Heimat ist. Mittlerweile auch in Europa, seit Mai, seit dem ESC. Sie ist angetreten für Australien und hat wirklich Eindruck bei den Europäern hinterlassen. Auch hier jetzt ein großer gefeierter Star mit Hologram und immer den besten neuen Hits.

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0: You Not Us hören wir gleich hier bei Energy gemeinsam mit Daddy DJ, außerdem Holly Humberstone und James Young macht den Anfang. Alles in den nächsten 5 Minuten.
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0: So, und jetzt hört mal ganz genau hin. Das ist vermutlich die gruseligste Durchsage des Landes.
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0: Energy ist an bei euch in diesem Dienstagabend. Ich bin Julian und so kann sich Busfahren anhören. Ne? Das war gerade oder ist gerade eine Aktion in Wittenberge in Brandenburg. Menschen aus der Region sprechen im Bus Durchsagen ein und zufällig wohnt dort auch Udo Schenk und das ist die Stimme von Lord Voldemort, der Bösewicht aus den Harry Potter Büchern. Er hat einige Ansagen gesprochen, zum Beispiel auch die hier.
1: Du weißt nicht.

0: 2.
1: Das ist natürlich nur eine Koinzidenz, dass jetzt auch wirklich die neue Harry Potter Serie auf HBO Max gerade rauskommt, als in Wittenberge diese Durchsagen sind. Bin auch sehr gespannt, wie das umgesetzt wird. Es gibt ja einige Boykottaufrufe wegen der Aussagen von der Macherin J.K. Rowling. Andere sagen, nee, Harry Potter ist einfach meine Kindheit. Ich würde das auf alle Fälle anschauen. Könnt ihr auch gerne mal eine Sprachnachricht schicken. 030-26-12345. Werdet ihr die Harry Potter Serie auf HBO anschauen oder nicht? Daran bin ich sehr interessiert.
0: Harry, unser nächster Halt, Wittenberge, Lenzner Chaussee.
1: Schönen Abend.

0: Immer die besten neuen Hits hier bei Energy. Gleich mit Clock Clock aus Mannheim für euch mit Skeletons und den Anfang macht Dermot Kennedy. Alles in den nächsten 2 Minuten.
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Glock haben wir jetzt hier bei Energy, eine Band aus Mannheim, zwei Produzenten, ein Sänger, Bojan, wirklich eine unglaublich ausgereifte Stimme mit hohem Wiedererkennungswert. Mag, dass sie vor allen Dingen so seit 6, 7 Jahren ihren Weg erfolgreich gehen, haben sich als Schüler schon kennengelernt und sind jetzt gemeinsam erfolgreich geworden. Skeletons heißt der aktuelle Song, hören wir jetzt immer die besten neuen Hits.

Um 23 Uhr an diesem Dienstag. Lasst uns jetzt die letzte Stunde noch ganz entspannt gemeinsam ausklingen. Gleich mit Chasté für euch den Anfang macht jetzt Olivia Rodrigo, Drop Dead und immer die besten neuen Hits.

Genie und Wahnsinn liegen oft nah beieinander, in dem Fall auch bei der Namensgebung. Energy ist an bei euch an diesem Dienstagabend. Wir erinnern uns ganz kurz zurück an Twilight. Ne? Da gab es diesen Werwolf Jacob, gespielt von Taylor Lautner, damals noch ganz jung. Und no joke, aber Taylor Lautner ist seit Jahren in einer Beziehung mit einer Podcasterin namens Taylor Lautner. Die heißt genauso wie er. Nachname, Vorname, identisch gleich. Taylor ist im Englischen ja auch ein Unisex-Name, also gibt es sowohl bei Frauen als auch bei Männern. Jetzt sind Taylor Lautner und Taylor Lautner Eltern geworden und ratet mal, wie ihre Tochter heißt. Richtig, Taylor Lautner. So. Ist das jetzt genial? Man sagt, das ist kultig. Andererseits, die komplette Familie heißt gleich. Vater, Taylor Lautner. Mutter, Taylor Lautner. Tochter, Taylor Lautner. Ist auch schwierig auszusprechen für mich. Taylor Lautner. Naja, was sagt ihr? Ist das genial? Kultig? Oder sagt ihr, nee, ist einfach nur absolut beschissen. 030 26 123 45.

Die Jungs von Fastboy haben wir jetzt hier bei Energy. Zwei Brüder, Lukas und Felix aus Franken, die seit etlicher Zeit jetzt schon in Berlin leben, sehr erfolgreich sind und vor allen Dingen ihr Hobby zum Beruf gemacht haben und das gemeinsam. Das war immer so deren Traum in der Kindheit. Die Music Sounds, immer die besten neuen Hits.

0: Immer die besten neuen Hits hier bei Energy. Es war ein sehr aufregendes Jahr für Tom Holland, hat in der Odyssee mitgespielt, aber natürlich auch Spider-Man. Und jetzt gibt es eine neue Anfrage für ihn. Er soll im nächsten Jahr einen Tänzer spielen und braucht jetzt dafür die passende Tänzerin, die im Idealfall kleiner sein sollte als er. Die ist jetzt gefunden und es ist ein absoluter Energy-Megastar. Wer das alles gleich?
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Kleiner Mann sucht kleinere Frau zum Tanzen und wir lieben alles daran. Energy ist an bei euch in diesem Dienstagabend. Es gibt ein kurzes Update aus der Welt der Stars. Spider-Man-Schauspieler Tom Holland hat nämlich ein neues Projekt. Er wird in seinem Film Fred Astaire spielen. Fred Astaire ist eine Hollywood-Legende. Wirklich hat in den 30er Jahren haufenweise Tanzfilms gedreht. Und jetzt braucht Tom Holland für den Film eine Partnerin. Das Problem ist, er ist relativ klein für einen Mann, nämlich 1,73 groß. Das ist ja generell bei Schauspielern so, dass sie alle ziemlich klein sind. Heißt, seine Partnerin soll natürlich kleiner sein, damit es im Film auch schön wirkt. Und jetzt ist die Rolle vergeben, und zwar an Energy Star Sabrina Carpenter. Sie ist nämlich nur 1,53 groß, also wirklich ganz klein. Und das passt perfekt. Da haben sich zwei gefunden. Allein deshalb schon wahnsinnig viel Sexappeal in den Tanzszenen zu erwarten. Freue ich mich sehr darauf. Wird dann im nächsten Jahr gedreht, aber der Cast, der

0: mal die besten neuen Hits euch hier bei Energy gleich mit Norma Jean Martini. Außerdem Nico Santos und Olivia Dean. Macht den Anfang.
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Erstes Spiel geworden hier bei Energy an diesem Dienstag, so spät, dass ich raus bin für heute. Ich habe Feierabend. Schön, dass ihr mit dabei wart. Ihr hört mich, wenn ihr wollt, morgen wieder ab 20 Uhr bin ich für euch dabei. Bis dahin, lasst Energy durchlaufen. Jetzt mit Norma Jean Martini, I Am The Sun und immer den besten neuen Hits. Ciao, ich bin raus. Kommt geruht durch eure Nacht.

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